Soweit, so gut. Ich bin frisch ausgeruht und ich gehe in die Disco, weil man sowas gerne tut. Sehe Frauen, die schauen und doch sich nichts getrauen. Und ich sag zu meinem Freund, komm, wir gehen eine klauen. Wir gehen und stehen und lehnen an der Bar und sehen die Frauen, die sich drehen. Und es wird klar, so eine kriegen wir nicht und so eine wollen wir nicht. 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Keine blöde blonde Braut mit blöder blonder Löwenmähne, das ist nicht mein Ding. Da hab ich andere Pläne, da ich schon beim Plan bin. Wohin mit meinem Ding? Wer passt zu mir? Das ist, wovon ich sing. Doch ich darf mich nicht versteifen und versuche zu begreifen, dass es hilft, locker zu bleiben und ein bisschen auszuschweifen. Euch von Damen zu erzählen, ohne Namen zu nennen, ein, zwei Beispiele zu wählen, um den Rahmen nicht zu sprengen.

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1: Im Studio Silas Quiring. Eine Woche nach dem AfD-Wahlsieg in Sachsen-Anhalt sind bundesweit rund 150.000 Menschen auf die Straße gegangen. Demos gab es in gut 20 Städten, die größten in Berlin, Hamburg und Düsseldorf. Eine der großen Forderungen: das Verfassungsgericht soll die AfD überprüfen und wenn nötig verbieten. Jutta Brennauer von der Prüfkampagne in Hamburg sagte der ARD:
2: Diese Demo in der Größe gab es jetzt so noch nie für uns als Prüf. Auch deshalb, weil wir in Bündnisse gegangen sind, weil wir schockiert waren von dem Wahlergebnis und gesagt haben, wir müssen jetzt handeln, den Druck auf die Politik machen. Genau jetzt ist der richtige Zeitpunkt für die Forderung unter anderem eines Prüfverfahrens der AfD.
1: Saudi-Arabien hat nach Drohnenangriffen eine wichtige Ölpipeline im Land außer Betrieb genommen. Das könnte dazu führen, dass die Preise für Öl, Benzin und Diesel auch bei uns weiter steigen. Die Pipeline verbindet den Persischen Golf mit dem Roten Meer. Sie ist durch den Iran-Krieg besonders wichtig für Ölexporte, weil die Straße von Hormus blockiert ist. Die Drohnen kamen aus dem Irak. Dort gibt es Milizen, die der Iran unterstützt. Verstöße gegen die Mietpreisbremse sollen in Zukunft härter bestraft werden, das hat Bundesjustizministerin Hubich den Funke-Zeitungen gesagt. Wenn Vermieter zu viel kassieren, sollen auch Bußgelder fällig werden. Auch die gesetzliche Regelung zum Mietwucher soll reformiert werden. 3 Spiele, 3 Siege. Freiburg hat sich die Tabellenführung in der Fußball-Bundesliga geholt mit einem 5:0 Heimsieg gegen Gladbach. Punktgleich dahinter Dortmund nach einem 3:0 gegen Paderborn. Außerdem spielten Köln-Bremen 1:1, Augsburg-Leverkusen 2:2, Hoffenheim-Stuttgart 2:1 und Mainz-Frankfurt 1:3. Formel-1-Pilot Lando Norris startet heute beim Großen Preis von Spanien vom ersten Startplatz. Der McLaren-Fahrer sicherte sich im Qualifying die Pole-Position vor Kimi Antonelli im Mercedes und Max Verstappen im Red Bull. Der deutsche Audi-Pilot Nico Hülkenberg wurde Elfter.

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3: Im Studio Silas Quiring. Für mehr Zusammenhalt und gegen Rechtsextremismus. Dafür sind in Deutschland gut 150.000 Menschen auf die Straße gegangen. Anlass war der Wahlsieg der AfD in Sachsen-Anhalt letztes Wochenende. Mehr von André Glatzel.
4: Die in weiten Teilen gesichert rechtsextreme Partei hatte bei der Landtagswahl nur knapp die absolute Mehrheit verpasst und steht kurz davor, erstmals einen Ministerpräsidenten zu stellen. Dagegen protestierten die Menschen vielerorts. Sie fordern, dass die AfD vom Bundesverfassungsgericht überprüft und wenn nötig verboten wird. In Hamburg sprachen die Demo-Organisatoren von rund 25.000 Teilnehmern, in Düsseldorf waren es etwa 20.000. Auch in Berlin, Leipzig, Magdeburg, Dresden und Erfurt gingen Tausende auf die Straße.
3: Der Druck auf Kanzler Merz wächst. Auch innerhalb der CDU werden die kritischen Stimmen nach der Landtagswahl in Sachsen-Anhalt immer lauter. Zwei Beispiele. Der Chef des CDU-Arbeitnehmerflügels Radke warf Merz im Fokus vor, mit Äußerungen regelmäßig das halbe Land gegen sich aufzubringen. Unionsfraktionsvize Müller forderte bei Welt TV weniger Versprechen, mehr umsetzen. CDU-Generalsekretärin Hoppermann verteidigte Merz im Deutschlandfunk. Sie sieht Schwarz-Rot auf dem richtigen Weg. Wegen Drohnenangriffen hat Saudi-Arabien den Betrieb einer wichtigen Ölpipeline im Land eingestellt. Dadurch könnten die Preise für Öl, Benzin und Diesel weiter ansteigen. Die Pipeline wird auch für den Ölexport genutzt, der wegen der Blockade der Straße von Hormuz übers Meer nicht möglich ist. Freiburg hat in der Fußball-Bundesliga einen historischen Start hingelegt. Nach dem 5:0 gegen Gladbach ist man jetzt mit 3 Siegen aus 3 Spielen neuer Tabellenführer. Außerdem spielten Köln, Bremen 1:1, Hoffenheim, Stuttgart 2:1, Dortmund, Paderborn 3:0, Augsburg, Leverkusen 2:2 und Mainz, Frankfurt 1:3. Die deutschen Basketballerinnen haben bei der Heim-WM eine weitere Sensation verpasst und den Einzug ins Endspiel nicht geschafft. Im Halbfinale verlor das DBB-Team deutlich gegen Frankreich mit 64:86. Damit bleibt Deutschland heute Nachmittag das Spiel um Bronze. Gegner ist Spanien.
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5: Mit KI-Support. Viele Wolken gibt es heute und dazu kommt immer wieder Regen runter. Im Norden auch mal ein Schauer und kurz ein Gewitter. Vom südlichen Oberrheingraben bis ins Allgäu wird es erst länger freundlich und später ziehen mehr Wolken rein. Meist bleibt's da trocken. Die Höchstwerte liegen bei 18 bis 26 Grad. Morgen dann nach Frühnebel oft Sonne und Wolken. Am Alpenrand anfangs noch etwas Regen, maximal 26 Grad.

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1: Im Studio Silas Quiring. Für mehr Zusammenhalt und gegen Rechtsextremismus. Dafür sind in Deutschland gut 150.000 Menschen auf die Straße gegangen. Anlass war der Wahlsieg der AfD in Sachsen-Anhalt letztes Wochenende. Mehr von André Glatzel.
2: Die in weiten Teilen gesichert rechtsextreme Partei hatte bei der Landtagswahl nur knapp die absolute Mehrheit verpasst und steht kurz davor, erstmals einen Ministerpräsidenten zu stellen. Dagegen protestierten die Menschen vielerorts. Sie fordern, dass die AfD vom Bundesverfassungsgericht überprüft und wenn nötig verboten wird. In Hamburg sprachen die Demo-Organisatoren von rund 25.000 Teilnehmern, in Düsseldorf waren es etwa 20.000. Auch in Berlin, Leipzig, Magdeburg, Dresden und Erfurt gingen Tausende auf die Straße.
1: Der Druck auf Kanzler Merz wächst. Auch innerhalb der CDU werden die kritischen Stimmen nach der Landtagswahl in Sachsen-Anhalt immer lauter. Zwei Beispiele. Der Chef des CDU-Arbeitnehmerflügels Radke warf Merz im Fokus vor, mit Äußerungen regelmäßig das halbe Land gegen sich aufzubringen. Unionsfraktionsvize Müller forderte bei Welt TV weniger Versprechen, mehr umsetzen. CDU-Generalsekretärin Hoppermann verteidigte Merz im Deutschlandfunk. Sie sieht Schwarz-Rot auf dem richtigen Weg. Wegen Drohnenangriffen hat Saudi-Arabien den Betrieb einer wichtigen Ölpipeline im Land eingestellt. Dadurch könnten die Preise für Öl, Benzin und Diesel weiter ansteigen. Die Pipeline wird auch für den Ölexport genutzt, der wegen der Blockade der Straße von Hormuz übers Meer nicht möglich ist. Freiburg hat in der Fußball-Bundesliga einen historischen Start hingelegt. Nach dem 5:0 gegen Gladbach ist man jetzt mit 3 Siegen aus 3 Spielen neuer Tabellenführer. Außerdem spielten Köln, Bremen 1:1, Hoffenheim, Stuttgart 2:1, Dortmund, Paderborn 3:0, Augsburg, Leverkusen 2:2 und Mainz, Frankfurt 1:3. Die deutschen Basketballerinnen haben bei der Heim-WM eine weitere Sensation verpasst und den Einzug ins Endspiel nicht geschafft. Im Halbfinale verlor das DBB-Team deutlich gegen Frankreich mit 64:86. Damit bleibt Deutschland heute Nachmittag das Spiel um Bronze. Gegner ist Spanien.

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3: Im Studio Silas Quiring. Für mehr Zusammenhalt und gegen Rechtsextremismus. Dafür sind in Deutschland gut 150.000 Menschen auf die Straße gegangen. Anlass war der Wahlsieg der AfD in Sachsen-Anhalt letztes Wochenende. Mehr von André Glatzel.
4: Die in weiten Teilen gesichert rechtsextreme Partei hatte bei der Landtagswahl nur knapp die absolute Mehrheit verpasst und steht kurz davor, erstmals einen Ministerpräsidenten zu stellen. Dagegen protestierten die Menschen vielerorts. Sie fordern, dass die AfD vom Bundesverfassungsgericht überprüft und wenn nötig verboten wird. In Hamburg sprachen die Demo-Organisatoren von rund 25.000 Teilnehmern, in Düsseldorf waren es etwa 20.000. Auch in Berlin, Leipzig, Magdeburg, Dresden und Erfurt gingen Tausende auf die Straße.
3: Der Druck auf Kanzler Merz wächst. Auch innerhalb der CDU werden die kritischen Stimmen nach der Landtagswahl in Sachsen-Anhalt immer lauter. Zwei Beispiele. Der Chef des CDU-Arbeitnehmerflügels Radke warf Merz im Fokus vor, mit Äußerungen regelmäßig das halbe Land gegen sich aufzubringen. Unionsfraktionsvize Müller forderte bei Welt TV weniger Versprechen, mehr umsetzen. CDU-Generalsekretärin Hoppermann verteidigte Merz im Deutschlandfunk. Sie sieht Schwarz-Rot auf dem richtigen Weg. Wegen Drohnenangriffen hat Saudi-Arabien den Betrieb einer wichtigen Ölpipeline im Land eingestellt. Dadurch könnten die Preise für Öl, Benzin und Diesel weiter ansteigen. Die Pipeline wird auch für den Ölexport genutzt, der wegen der Blockade der Straße von Hormuz übers Meer nicht möglich ist. Freiburg hat in der Fußball-Bundesliga einen historischen Start hingelegt. Nach dem 5:0 gegen Gladbach ist man jetzt mit 3 Siegen aus 3 Spielen neuer Tabellenführer. Außerdem spielten Köln, Bremen 1:1, Hoffenheim, Stuttgart 2:1, Dortmund, Paderborn 3:0, Augsburg, Leverkusen 2:2 und Mainz, Frankfurt 1:3. Die deutschen Basketballerinnen haben bei der Heim-WM eine weitere Sensation verpasst und den Einzug ins Endspiel nicht geschafft. Im Halbfinale verlor das DBB-Team deutlich gegen Frankreich mit 64:86. Damit bleibt Deutschland heute Nachmittag das Spiel um Bronze. Gegner ist Spanien.

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3: Im Studio Silas Quiring. Schönen guten Morgen. Eine Woche nach dem AfD-Wahlsieg in Sachsen-Anhalt sind bundesweit rund 150.000 Menschen auf die Straße gegangen. Demos gab es in gut 20 Städten, die größten in Berlin, Hamburg und Düsseldorf. Eine der großen Forderungen, das Verfassungsgericht soll die AfD überprüfen und wenn nötig verbieten. Jutta Brennauer von der Prüfkampagne in Hamburg sagte der ARD:
4: Diese Demo in der Größe gab es jetzt so noch nie für uns als Prüf. Auch deshalb, weil wir in Bündnisse gegangen sind, weil wir schockiert waren von dem Wahlergebnis und gesagt haben, wir müssen jetzt handeln, den Druck auf die Politik machen. Genau jetzt ist der richtige Zeitpunkt für die Forderung unter anderem eines Prüfverfahrens der AfD.
3: Von einer Ablöse von Friedrich Merz als Kanzler will CSU-Chef Markus Söder nichts wissen. Der Bild am Sonntag sagte er, die CSU stehe hinter Merz. Der Kanzler sei weiter der Richtige für die nötigen Reformen. Weiter sagt Söder:
5: Egal, wer jetzt dann sofort einrücken würde, wenn man die Alternativen spielt, der käme mit den gleichen Problemen erstmal aus, mit einer SPD, die sich schwer tut mit Reformen. Und wenn eine SPD anfangen würde, jetzt alles zurückzudrehen, zu glauben, man tut lieber nichts, dann wird es noch schlechter werden. Und deswegen braucht es einen Reformkurs für Deutschland und da steht Merz an der Spitze.
3: Verstöße gegen die Mietpreisbremse sollen in Zukunft härter bestraft werden, das hat Bundesjustizministerin Hubich den Funke-Zeitungen gesagt. Wenn Vermieter zu viel kassieren, sollen auch Bußgelder fällig werden. Auch die gesetzliche Regelung zum Mietwucher soll reformiert werden. 3 Spiele, 3 Siege. Freiburg hat sich die Tabellenführung in der Fußball-Bundesliga geholt mit einem 5:0 Heimsieg gegen Gladbach. Punktgleich dahinter Dortmund nach einem 3:0 gegen Paderborn. Außerdem spielten Köln-Bremen 1:1, Augsburg-Leverkusen 2:2, Hoffenheim-Stuttgart 2:1 und Mainz-Frankfurt 1:3. Formel-1-Pilot Lando Norris startet heute beim Großen Preis von Spanien vom ersten Startplatz. Der McLaren-Fahrer sicherte sich im Qualifying die Pole-Position vor Kimi Antonelli im Mercedes und Max Verstappen im Red Bull. Der deutsche Audi-Pilot Nico Hülkenberg wurde 11.
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6: mit KI-Support. Viele Wolken gibt es heute und dazu kommt immer wieder Regen runter. Im Norden auch mal ein Schauer und kurz ein Gewitter. Vom südlichen Oberrheingraben bis ins Allgäu wird es erst länger freundlich und später ziehen mehr Wolken rein. Meist bleibt's da trocken. Die Höchstwerte liegen bei 18 bis 26 Grad. Morgen dann nach Frühnebel oft Sonne und Wolken. Am Alpenrand anfangs noch etwas Regen, maximal 26 Grad.

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1: Im Studio Silas Quiring, schönen guten Morgen. Eine Woche nach dem AfD-Wahlsieg in Sachsen-Anhalt sind bundesweit rund 150.000 Menschen auf die Straße gegangen. Demos gab es in gut 20 Städten, die größten in Berlin, Hamburg und Düsseldorf. Eine der großen Forderungen: das Verfassungsgericht soll die AfD überprüfen und wenn nötig verbieten. Jutta Brennauer von der Prüfkampagne in Hamburg sagte der ARD:
2: Diese Demo in der Größe gab es jetzt so noch nie für uns als Prüf. Auch deshalb, weil wir in Bündnisse gegangen sind, weil wir schockiert waren von dem Wahlergebnis und gesagt haben, wir müssen jetzt handeln, den Druck auf die Politik machen. Genau jetzt ist der richtige Zeitpunkt für die Forderung unter anderem eines Prüfverfahrens der AfD.
1: Von einer Ablöse von Friedrich Merz als Kanzler will CSU-Chef Markus Söder nichts wissen. Der Bild am Sonntag sagte er, die CSU stehe hinter Merz. Der Kanzler sei weiter der Richtige für die nötigen Reformen. Weiter sagt Söder:
3: Egal, wer jetzt dann sofort einrücken würde, wenn man die Alternativen spielt, der käme mit den gleichen Problemen erstmal aus, mit einer SPD, die sich schwer tut mit Reformen. Und wenn eine SPD anfangen würde, jetzt alles zurückzudrehen, zu glauben, man tut lieber nichts, dann wird es noch schlechter werden. Und deswegen braucht es einen Reformkurs für Deutschland und da steht Merz an der Spitze.
1: Verstöße gegen die Mietpreisbremse sollen in Zukunft härter bestraft werden, das hat Bundesjustizministerin Hubich den Funke-Zeitungen gesagt. Wenn Vermieter zu viel kassieren, sollen auch Bußgelder fällig werden. Auch die gesetzliche Regelung zum Mietwucher soll reformiert werden. 3 Spiele, 3 Siege. Freiburg hat sich die Tabellenführung in der Fußball-Bundesliga geholt mit einem 5:0 Heimsieg gegen Gladbach. Punktgleich dahinter Dortmund nach einem 3:0 gegen Paderborn. Außerdem spielten Köln-Bremen 1:1, Augsburg-Leverkusen 2:2, Hoffenheim-Stuttgart 2:1 und Mainz-Frankfurt 1:3. Formel-1-Pilot Lando Norris startet heute beim Großen Preis von Spanien vom ersten Startplatz. Der McLaren-Fahrer sicherte sich im Qualifying die Pole-Position vor Kimi Antonelli im Mercedes und Max Verstappen im Red Bull. Der deutsche Audi-Pilot Nico Hülkenberg wurde 11.

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1: Im Studio Silas Quiring. Schönen guten Morgen. Eine Woche nach dem AfD-Wahlsieg in Sachsen-Anhalt sind bundesweit rund 150.000 Menschen auf die Straße gegangen. Demos gab es in gut 20 Städten, die größten in Berlin, Hamburg und Düsseldorf. Eine der großen Forderungen: das Verfassungsgericht soll die AfD überprüfen und wenn nötig verbieten. Jutta Brennauer von der Prüfkampagne in Hamburg sagte der ARD:
2: Diese Demo in der Größe gab es jetzt so noch nie für uns als Prüf. Auch deshalb, weil wir in Bündnisse gegangen sind, weil wir schockiert waren von dem Wahlergebnis und gesagt haben, wir müssen jetzt handeln, den Druck auf die Politik machen. Genau jetzt ist der richtige Zeitpunkt für die Forderung unter anderem eines Prüfverfahrens der AfD.
1: Von einer Ablöse von Friedrich Merz als Kanzler will CSU-Chef Markus Söder nichts wissen. Der Bild am Sonntag sagte er, die CSU stehe hinter Merz. Der Kanzler sei weiter der Richtige für die nötigen Reformen. Weiter sagt Söder:
3: Egal, wer jetzt dann sofort einrücken würde, wenn man die Alternativen spielt, der käme mit den gleichen Problemen erstmal aus, mit einer SPD, die sich schwer tut mit Reformen. Und wenn eine SPD anfangen würde, jetzt alles zurückzudrehen, zu glauben, man tut lieber nichts, dann wird es noch schlechter werden. Und deswegen braucht es einen Reformkurs für Deutschland und da steht Merz an der Spitze.
1: Verstöße gegen die Mietpreisbremse sollen in Zukunft härter bestraft werden. Das hat Bundesjustizministerin Hubig den Funke-Zeitungen gesagt. Wenn Vermieter zu viel kassieren, sollen auch Bußgelder fällig werden. Auch die gesetzliche Regelung zum Mietwucher soll reformiert werden. 3 Spiele, 3 Siege. Freiburg hat sich die Tabellenführung in der Fußball-Bundesliga geholt mit einem 5:0 Heimsieg gegen Gladbach. Punktgleich dahinter Dortmund nach einem 3:0 gegen Paderborn. Außerdem spielten Köln-Bremen 1:1, Augsburg-Leverkusen 2:2, Hoffenheim-Stuttgart 2:1 und Mainz-Frankfurt 1:3. Formel-1-Pilot Lando Norris startet heute beim Großen Preis von Spanien vom ersten Startplatz. Der McLaren-Fahrer sicherte sich im Qualifying die Pole-Position vor Kimi Antonelli im Mercedes und Max Verstappen im Red Bull. Der deutsche Audi-Pilot Nico Hülkenberg wurde 11.

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3: Im Studio Silas Quiring. Schönen guten Morgen. Für mehr Zusammenhalt und gegen Rechtsextremismus. Dafür sind in Deutschland gut 150.000 Menschen auf die Straße gegangen. Anlass war der Wahlsieg der AfD in Sachsen-Anhalt letztes Wochenende. Mehr von André Glatzel.
4: Die in weiten Teilen gesichert rechtsextreme Partei hatte bei der Landtagswahl nur knapp die absolute Mehrheit verpasst und steht kurz davor, erstmals einen Ministerpräsidenten zu stellen. Dagegen protestierten die Menschen vielerorts. Sie fordern, dass die AfD vom Bundesverfassungsgericht überprüft und wenn nötig verboten wird. In Hamburg sprachen die Demo-Organisatoren von rund 25.000 Teilnehmern, in Düsseldorf waren es etwa 20.000. Auch in Berlin, Leipzig, Magdeburg, Dresden und Erfurt gingen Tausende auf die Straße.
3: Der Druck auf Kanzler Merz wächst. Auch innerhalb der CDU werden die kritischen Stimmen nach der Landtagswahl in Sachsen-Anhalt immer lauter. Zwei Beispiele. Der Chef des CDU-Arbeitnehmerflügels Radke warf Merz im Fokus vor, mit Äußerungen regelmäßig das halbe Land gegen sich aufzubringen. Unionsfraktionsvize Müller forderte bei Welt TV weniger Versprechen, mehr umsetzen. CDU-Generalsekretärin Hoppermann verteidigte Merz im Deutschlandfunk. Sie sieht Schwarz-Rot auf dem richtigen Weg. Wegen Drohnenangriffen hat Saudi-Arabien den Betrieb einer wichtigen Ölpipeline im Land eingestellt. Dadurch könnten die Preise für Öl, Benzin und Diesel weiter ansteigen. Die Pipeline wird auch für den Ölexport genutzt, der wegen der Blockade der Straße von Hormuz übers Meer nicht möglich ist. Freiburg hat in der Fußball-Bundesliga einen historischen Start hingelegt. Nach dem 5:0 gegen Gladbach ist man jetzt mit 3 Siegen aus 3 Spielen neuer Tabellenführer. Außerdem spielten Köln, Bremen 1:1, Hoffenheim, Stuttgart 2:1, Dortmund, Paderborn 3:0, Augsburg, Leverkusen 2:2 und Mainz, Frankfurt 1:3. Die deutschen Basketballerinnen haben bei der Heim-WM eine weitere Sensation verpasst und den Einzug ins Endspiel nicht geschafft. Im Halbfinale verlor das DBB-Team deutlich gegen Frankreich mit 64:86. Damit bleibt Deutschland heute Nachmittag das Spiel um Bronze. Gegner ist Spanien.
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5: Mit KI-Support. Viele Wolken gibt es am Morgen und von Westen kommt verbreitet Regen rein. Ab und zu sind auch Schauer dabei. Später am Tag bleibt es oft wolkig, hier und da kann es mal gewittern. Am Oberrhein bleibt es meist trocken und erst freundlicher. Später ziehen auch da mehr Wolken auf. Dazu Höchstwerte von 18 bis 26 Grad. Morgen nach etwas Nebel dann Sonne und Wolken und trocken, maximal bis 26 Grad.

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1: Im Studio Silas Quiring, schönen guten Morgen. Für mehr Zusammenhalt und gegen Rechtsextremismus. Dafür sind in Deutschland gut 150.000 Menschen auf die Straße gegangen. Anlass war der Wahlsieg der AfD in Sachsen-Anhalt letztes Wochenende. Mehr von André Glatzel.
2: Die in weiten Teilen gesichert rechtsextreme Partei hatte bei der Landtagswahl nur knapp die absolute Mehrheit verpasst und steht kurz davor, erstmals einen Ministerpräsidenten zu stellen. Dagegen protestierten die Menschen vielerorts. Sie fordern, dass die AfD vom Bundesverfassungsgericht überprüft und wenn nötig verboten wird. In Hamburg sprachen die Demo-Organisatoren von rund 25.000 Teilnehmern, in Düsseldorf waren es etwa 20.000. Auch in Berlin, Leipzig, Magdeburg, Dresden und Erfurt gingen Tausende auf die Straße.
1: Der Druck auf Kanzler Merz wächst. Auch innerhalb der CDU werden die kritischen Stimmen nach der Landtagswahl in Sachsen-Anhalt immer lauter. Zwei Beispiele. Der Chef des CDU-Arbeitnehmerflügels Radke warf Merz im Fokus vor, mit Äußerungen regelmäßig das halbe Land gegen sich aufzubringen. Unionsfraktionsvize Müller forderte bei Welt TV weniger Versprechen, mehr umsetzen. CDU-Generalsekretärin Hoppermann verteidigte Merz im Deutschlandfunk. Sie sieht Schwarz-Rot auf dem richtigen Weg. Wegen Drohnenangriffen hat Saudi-Arabien den Betrieb einer wichtigen Ölpipeline im Land eingestellt. Dadurch könnten die Preise für Öl, Benzin und Diesel weiter ansteigen. Die Pipeline wird auch für den Ölexport genutzt, der wegen der Blockade der Straße von Hormuz übers Meer nicht möglich ist. Freiburg hat in der Fußball-Bundesliga einen historischen Start hingelegt. Nach dem 5:0 gegen Gladbach ist man jetzt mit 3 Siegen aus 3 Spielen neuer Tabellenführer. Außerdem spielten Köln, Bremen 1:1, Hoffenheim, Stuttgart 2:1, Dortmund, Paderborn 3:0, Augsburg, Leverkusen 2:2 und Mainz, Frankfurt 1:3. Die deutschen Basketballerinnen haben bei der Heim-WM eine weitere Sensation verpasst und den Einzug ins Endspiel nicht geschafft. Im Halbfinale verlor das DBB-Team deutlich gegen Frankreich mit 64:86. Damit bleibt Deutschland heute Nachmittag das Spiel um Bronze. Gegner ist Spanien.
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1: Im Studio Silas Quiring, schönen guten Morgen. Für mehr Zusammenhalt und gegen Rechtsextremismus. Dafür sind in Deutschland gut 150.000 Menschen auf die Straße gegangen. Anlass war der Wahlsieg der AfD in Sachsen-Anhalt letztes Wochenende. Mehr von André Glatzel.
2: Die in weiten Teilen gesichert rechtsextreme Partei hatte bei der Landtagswahl nur knapp die absolute Mehrheit verpasst und steht kurz davor, erstmals einen Ministerpräsidenten zu stellen. Dagegen protestierten die Menschen vielerorts. Sie fordern, dass die AfD vom Bundesverfassungsgericht überprüft und wenn nötig verboten wird. In Hamburg sprachen die Demo-Organisatoren von rund 25.000 Teilnehmern, in Düsseldorf waren es etwa 20.000. Auch in Berlin, Leipzig, Magdeburg, Dresden und Erfurt gingen Tausende auf die Straße.
1: Der Druck auf Kanzler Merz wächst. Auch innerhalb der CDU werden die kritischen Stimmen nach der Landtagswahl in Sachsen-Anhalt immer lauter. Zwei Beispiele. Der Chef des CDU-Arbeitnehmerflügels Radtke warf Merz im Fokus vor, mit Äußerungen regelmäßig das halbe Land gegen sich aufzubringen. Unionsfraktionsvize Müller forderte bei Welt TV weniger Versprechen, mehr umsetzen. CDU-Generalsekretärin Hoppermann verteidigte Merz im Deutschlandfunk. Sie sieht Schwarz-Rot auf dem richtigen Weg. Wegen Drohnenangriffen hat Saudi-Arabien den Betrieb einer wichtigen Ölpipeline im Land eingestellt. Dadurch könnten die Preise für Öl, Benzin und Diesel weiter ansteigen. Die Pipeline wird auch für den Ölexport genutzt, der wegen der Blockade der Straße von Hormuz übers Meer nicht möglich ist. Freiburg hat in der Fußball-Bundesliga einen historischen Start hingelegt. Nach dem 5:0 gegen Gladbach ist man jetzt mit 3 Siegen aus 3 Spielen neuer Tabellenführer. Außerdem spielten Köln, Bremen 1:1, Hoffenheim, Stuttgart 2:1, Dortmund, Paderborn 3:0, Augsburg, Leverkusen 2:2 und Mainz, Frankfurt 1:3. Die deutschen Basketballerinnen haben bei der Heim-WM eine weitere Sensation verpasst und den Einzug ins Endspiel nicht geschafft. Im Halbfinale verlor das DBB-Team deutlich gegen Frankreich mit 64:86. Damit bleibt Deutschland heute Nachmittag das Spiel um Bronze. Gegner ist Spanien.

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3: Im Studio Sönke Röhling. Schönen guten Morgen. Für mehr Zusammenhalt und gegen Rechtsextremismus. Dafür sind in Deutschland zehntausende Menschen auf die Straße gegangen. Anlass war der Wahlsieg der AfD in Sachsen-Anhalt am vorigen Wochenende. Mehr von André Glatzel.
4: Die in weiten Teilen gesichert rechtsextreme Partei hatte bei der Landtagswahl nur knapp die absolute Mehrheit verpasst und steht kurz davor, erstmals einen Ministerpräsidenten zu stellen. Dagegen protestierten die Menschen vielerorts. Sie fordern, dass die AfD vom Bundesverfassungsgericht überprüft und wenn nötig verboten wird. In Hamburg sprachen die Demo-Organisatoren von rund 25.000 Teilnehmern. In Düsseldorf waren es etwa 20.000. Auch in Berlin, Leipzig, Magdeburg, Dresden und Erfurt gingen Tausende auf die Straße.
3: Von einer Ablöse von Friedrich Merz als Kanzler will CSU-Chef Söder nichts wissen. Der Bild am Sonntag sagte er, die CSU stehe hinter Merz. Der Kanzler sei weiter der Richtige für die nötigen Reformen. Weiter sagte Söder.
5: Egal, wer jetzt dann sofort einrücken würde, wenn man die Alternativen spielt, der käme mit den gleichen Problemen erstmal aus, mit einer SPD, die sich schwer tut mit Reformen. Und wenn eine SPD anfangen würde, jetzt alles zurückzudrehen, zu glauben, man tut lieber nichts, dann wird es noch schlechter werden. Und deswegen braucht es einen Reformkurs für Deutschland und da steht Merz an der Spitze.
3: Unterdessen verliert Kanzler Merz immer mehr an Rückhalt bei den Wählern. Laut einer Insa-Umfrage für die Bild halten 78% der Befragten ihn nicht mehr für den richtigen Mann im Amt. Selbst unter Unionswählern sprechen sich knapp 60% gegen Merz aus. Die ChatGPT-Firma OpenAI geht jetzt doch erst frühestens nächstes Jahr an die Börse. Das sagt Unternehmenschef Sam Altman dem Fortune-Magazin. Grund seien aktuelle Sicherheitsbedenken. Außerdem wollen sich führende KI-Unternehmen wohl bald darauf einigen, ihre Entwicklung zu verlangsamen, um Risiken zu senken. Freiburg hat in der Fußball-Bundesliga einen historischen Start hingelegt. Nach dem 5:0 gegen Gladbach ist der SC jetzt mit 3 Siegen aus 3 Spielen neuer Tabellenführer. Außerdem spielten Köln-Bremen 1:1, Hoffenheim-Stuttgart 2:1, Dortmund-Paderborn 3:0, Augsburg-Leverkusen 2:2 und Mainz-Frankfurt 1:3. Zum Tennis. Jelena Rybakina hat zum ersten Mal die US Open gewonnen. Die Kasachin gewann im Finale von New York in 3 Sätzen gegen Vorjahressiegerin Arina Sabalenka. Bei den Herren trifft heute Abend Alexander Zverev im Finale auf den US-Amerikaner Ben Shelton.
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6: Mit KI-Support. Viele Wolken gibt es am Morgen und von Westen kommt verbreitet Regen rein. Ab und zu sind auch Schauer dabei. Später am Tag bleibt es oft wolkig, hier und da kann es mal gewittern. Am Oberrhein bleibt es meist trocken und erst freundlicher. Später ziehen auch da mehr Wolken auf. Dazu Höchstwerte von 18 bis 26 Grad. Morgen nach etwas Nebel dann Sonne und Wolken und trocken, maximal bis 26 Grad.

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1: Im Studio Sönke Röhling. Schönen guten Morgen. Für mehr Zusammenhalt und gegen Rechtsextremismus. Dafür sind in Deutschland zehntausende Menschen auf die Straße gegangen. Anlass war der Wahlsieg der AfD in Sachsen-Anhalt am vorigen Wochenende. Mehr von André Glatzel.
2: Die in weiten Teilen gesichert rechtsextreme Partei hatte bei der Landtagswahl nur knapp die absolute Mehrheit verpasst und steht kurz davor, erstmals einen Ministerpräsidenten zu stellen. Dagegen protestierten die Menschen vielerorts. Sie fordern, dass die AfD vom Bundesverfassungsgericht überprüft und wenn nötig verboten wird. In Hamburg sprachen die Demo-Organisatoren von rund 25.000 Teilnehmern. In Düsseldorf waren es etwa 20.000. Auch in Berlin, Leipzig, Magdeburg, Dresden und Erfurt gingen Tausende auf die Straße.
1: Von einer Ablöse von Friedrich Merz als Kanzler will CSU-Chef Söder nichts wissen. Der Bild am Sonntag sagte er, die CSU stehe hinter Merz. Der Kanzler sei weiter der Richtige für die nötigen Reformen. Weiter sagte Söder.
3: Egal, wer jetzt dann sofort einrücken würde, wenn man die Alternativen spielt, der käme mit den gleichen Problemen erstmal aus, mit einer SPD, die sich schwer tut mit Reformen. Und wenn eine SPD anfangen würde, jetzt alles zurückzudrehen, zu glauben, man tut lieber nichts, dann wird es noch schlechter werden. Und deswegen braucht es einen Reformkurs für Deutschland und da steht Merz an der Spitze.
1: Unterdessen verliert Kanzler Merz immer mehr an Rückhalt bei den Wählern. Laut einer Insa-Umfrage für die Bild halten 78% der Befragten ihn nicht mehr für den richtigen Mann im Amt. Selbst unter Unionswählern sprechen sich knapp 60% gegen Merz aus. Die ChatGPT-Firma OpenAI geht jetzt doch erst frühestens nächstes Jahr an die Börse. Das sagt Unternehmenschef Sam Altman dem Fortune-Magazin. Grund seien aktuelle Sicherheitsbedenken. Außerdem wollen sich führende KI-Unternehmen wohl bald darauf einigen, ihre Entwicklung zu verlangsamen, um Risiken zu senken. Freiburg hat in der Fußball-Bundesliga einen historischen Start hingelegt. Nach dem 5:0 gegen Gladbach ist der SC jetzt mit 3 Siegen aus 3 Spielen neuer Tabellenführer. Außerdem spielten Köln-Bremen 1:1, Hoffenheim-Stuttgart 2:1, Dortmund-Paderborn 3:0, Augsburg-Leverkusen 2:2 und Mainz-Frankfurt 1:3. Zum Tennis. Jelena Rybakina hat zum ersten Mal die US Open gewonnen. Die Kasachin gewann im Finale von New York in 3 Sätzen gegen Vorjahressiegerin Arina Sabalenka. Bei den Herren trifft heute Abend Alexander Zverev im Finale auf den US-Amerikaner Ben Shelton.

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1: Im Studio Sönke Röhling. Schönen guten Morgen. Für mehr Zusammenhalt und gegen Rechtsextremismus. Dafür sind in Deutschland zehntausende Menschen auf die Straße gegangen. Anlass war der Wahlsieg der AfD in Sachsen-Anhalt am vorigen Wochenende. Mehr von André Glatzel.
2: Die in weiten Teilen gesichert rechtsextreme Partei hatte bei der Landtagswahl nur knapp die absolute Mehrheit verpasst und steht kurz davor, erstmals einen Ministerpräsidenten zu stellen. Dagegen protestierten die Menschen vielerorts. Sie fordern, dass die AfD vom Bundesverfassungsgericht überprüft und wenn nötig verboten wird. In Hamburg sprachen die Demo-Organisatoren von rund 25.000 Teilnehmern. In Düsseldorf waren es etwa 20.000. Auch in Berlin, Leipzig, Magdeburg, Dresden und Erfurt gingen Tausende auf die Straße.
1: Von einer Ablöse von Friedrich Merz als Kanzler will CSU-Chef Söder nichts wissen. Der Bild am Sonntag sagte er, die CSU stehe hinter Merz. Der Kanzler sei weiter der Richtige für die nötigen Reformen. Weiter sagte Söder.
3: Egal, wer jetzt dann sofort einrücken würde, wenn man die Alternativen spielt, der käme mit den gleichen Problemen erstmal aus, mit einer SPD, die sich schwer tut mit Reformen. Und wenn eine SPD anfangen würde, jetzt alles zurückzudrehen, zu glauben, man tut lieber nichts, dann wird es noch schlechter werden. Und deswegen braucht es einen Reformkurs für Deutschland und da steht Merz an der Spitze.
1: Unterdessen verliert Kanzler Merz immer mehr an Rückhalt bei den Wählern. Laut einer INSA-Umfrage für die Bild halten 78% der Befragten ihn nicht mehr für den richtigen Mann im Amt. Selbst unter Unionswählern sprechen sich knapp 60% gegen Merz aus. Die ChatGPT-Firma OpenAI geht jetzt doch erst frühestens nächstes Jahr an die Börse. Das sagt Unternehmenschef Sam Altman dem Fortune-Magazin. Grund seien aktuelle Sicherheitsbedenken. Außerdem wollen sich führende KI-Unternehmen wohl bald darauf einigen, ihre Entwicklung zu verlangsamen, um Risiken zu senken. Freiburg hat in der Fußball-Bundesliga einen historischen Start hingelegt. Nach dem 5:0 gegen Gladbach ist der SC jetzt mit 3 Siegen aus 3 Spielen neuer Tabellenführer. Außerdem spielten Köln-Bremen 1:1, Hoffenheim-Stuttgart 2:1, Dortmund-Paderborn 3:0, Augsburg-Leverkusen 2:2 und Mainz-Frankfurt 1:3. Zum Tennis. Jelena Rybakina hat zum ersten Mal die US Open gewonnen. Die Kasachin gewann im Finale von New York in 3 Sätzen gegen Vorjahressiegerin Arina Sabalenka. Bei den Herren trifft heute Abend Alexander Zverev im Finale auf den US-Amerikaner Ben Shelton.

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3: Im Studio Sönke Röhling. Schönen guten Morgen. Eine Woche nach dem AfD-Wahlsieg in Sachsen-Anhalt sind bundesweit zigtausende Menschen auf die Straßen gegangen. Laut der Plattform Kampakt waren es in rund 20 Städten fast 150.000 Demonstranten. Eine der Forderungen, das Verfassungsgericht soll die AfD überprüfen und wenn nötig verbieten. Jutta Brennauer von der Prüfkampagne in Hamburg sagt im Ersten:
4: Diese Demo in der Größe gab es jetzt so noch nie für uns als Prüf. Auch deshalb, weil wir in Bündnisse gegangen sind, weil wir schockiert waren von dem Wahlergebnis und gesagt haben, wir müssen jetzt handeln, den Druck auf die Politik machen. Genau jetzt ist der richtige Zeitpunkt für die Forderung unter anderem eines Prüfverfahrens der AfD.
3: CSU-Chef Söder will von einem Wechsel im Kanzleramt nichts wissen. Der Bild am Sonntag sagt er, die CSU stehe hinter Friedrich Merz. Der Kanzler sei weiter der Richtige für die Reformen. Die Union sei gut beraten, jetzt zusammenzustehen und sich nicht von der AfD durcheinander bringen zu lassen. Nach dem AfD-Erfolg in Sachsen-Anhalt fordert Söder aber deutlich mehr Tempo. Die bisherigen Ergebnisse der Bundesregierung seien zu mager. Ein direktes Gespräch über ein Kriegsende in der Ukraine wird es wohl auch weiter nicht geben. Der ukrainische Präsident Selenskyj hatte Russlands Machthaber Putin ein Treffen beim G20-Gipfel vorgeschlagen. Kreml-Sprecher Peskow nannte das unmöglich. Bei den Filmfestspielen in Venedig ist Woman Unknown von Regisseurin Mai El-Touki als bester Film mit dem Goldenen Löwen ausgezeichnet worden. Es geht um eine junge Dänin kurz nach dem Zweiten Weltkrieg. Hauptdarstellerin Mathilde Arcel wurde außerdem als beste Schauspielerin ausgezeichnet. Als bester Schauspieler bekam John Malkovich den Goldenen Löwen. 3 Spiele, 3 Sieger. Freiburg hat sich die Tabellenführung in der Fußball-Bundesliga geholt mit einem 5:0 Heimsieg gegen Gladbach. Punktgleich dahinter Dortmund nach einem 3:0 gegen Paderborn. Außerdem spielten Köln-Bremen 1:1, Augsburg-Leverkusen 2:2, Hoffenheim-Stuttgart 2:1 und Mainz-Frankfurt 1:3. Die deutschen Basketballerinnen haben bei der Heim-WM eine weitere Sensation verpasst und den Einzug ins Endspiel nicht geschafft. Im Halbfinale verlor das DBB-Team deutlich gegen Frankreich mit 64:86. Damit bleibt Deutschland am Nachmittag das Spiel um Bronze. Gegner ist dann Spanien. Das Finale bestreiten Frankreich und die USA.
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5: Mit KI-Support. Viele Wolken gibt es heute Morgen, dazu regnet es verbreitet. Nur im Süden bleibt es erstmal eher trocken. Später geht's wechselhaft weiter mit Regen, zwischendurch auch mal Schauern und vereinzelt kurzen Gewittern. Am Nachmittag kann es auch kräftiger schütten. Die Höchstwerte liegen zwischen 18 und 26 Grad. Morgen nach ein bisschen Frühnebel, oft Sonne und Wolken, meist trocken, maximal bis 26 Grad.

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1: Im Studio Sönke Röhling. Schönen guten Morgen. Eine Woche nach dem AfD-Wahlsieg in Sachsen-Anhalt sind bundesweit zigtausende Menschen auf die Straßen gegangen. Laut der Plattform Kampakt waren es in rund 20 Städten fast 150.000 Demonstranten. Eine der Forderungen, das Verfassungsgericht soll die AfD überprüfen und wenn nötig verbieten. Jutta Brennauer von der Prüfkampagne in Hamburg sagt im Ersten:
2: Diese Demo in der Größe gab es jetzt so noch nie für uns als Prüf. Auch deshalb, weil wir in Bündnisse gegangen sind, weil wir schockiert waren von dem Wahlergebnis und gesagt haben, wir müssen jetzt handeln, den Druck auf die Politik machen. Genau jetzt ist der richtige Zeitpunkt für die Forderung unter anderem eines Prüfverfahrens der AfD.
1: CSU-Chef Söder will von einem Wechsel im Kanzleramt nichts wissen. Der Bild am Sonntag sagt er, die CSU stehe hinter Friedrich Merz. Der Kanzler sei weiter der Richtige für die Reformen. Die Union sei gut beraten, jetzt zusammenzustehen und sich nicht von der AfD durcheinanderbringen zu lassen. Nach dem AfD-Erfolg in Sachsen-Anhalt fordert Söder aber deutlich mehr Tempo. Die bisherigen Ergebnisse der Bundesregierung seien zu mager. Ein direktes Gespräch über ein Kriegsende in der Ukraine wird es wohl auch weiter nicht geben. Der ukrainische Präsident Selenskyj hatte Russlands Machthaber Putin ein Treffen beim G20-Gipfel vorgeschlagen. Kreml-Sprecher Peskow nannte das unmöglich. Bei den Filmfestspielen in Venedig ist Woman Unknown von Regisseurin Mai El-Touki als bester Film mit dem Goldenen Löwen ausgezeichnet worden. Es geht um eine junge Dänin kurz nach dem Zweiten Weltkrieg. Hauptdarstellerin Mathilde Arcel wurde außerdem als beste Schauspielerin ausgezeichnet. Als bester Schauspieler bekam John Malkovich den Goldenen Löwen. 3 Spiele, 3 Siege. Freiburg hat sich die Tabellenführung in der Fußball-Bundesliga geholt mit einem 5:0 Heimsieg gegen Gladbach. Punktgleich dahinter Dortmund nach einem 13:0 gegen Paderborn. Außerdem spielten Köln-Bremen 1:1, Augsburg-Leverkusen 2:2, Hoffenheim-Stuttgart 2:1 und Mainz-Frankfurt 1:3. Die deutschen Basketballerinnen haben bei der Heim-WM eine weitere Sensation verpasst und den Einzug ins Endspiel nicht geschafft. Im Halbfinale verlor das DBB-Team deutlich gegen Frankreich mit 64:86. Damit bleibt Deutschland am Nachmittag das Spiel um Bronze. Gegner ist dann Spanien. Das Finale bestreiten Frankreich und die USA.

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1: Im Studio Sönke Röhling. Schönen guten Morgen. Eine Woche nach dem AfD-Wahlsieg in Sachsen-Anhalt sind bundesweit zigtausende Menschen auf die Straßen gegangen. Laut der Plattform Kampakt waren es in rund 20 Städten fast 150.000 Demonstranten. Eine der Forderungen, das Verfassungsgericht soll die AfD überprüfen und wenn nötig verbieten. Jutta Brennauer von der Prüfkampagne in Hamburg sagt im Ersten:
2: Diese Demo in der Größe gab es jetzt so noch nie für uns als Prüf. Auch deshalb, weil wir in Bündnisse gegangen sind, weil wir schockiert waren von dem Wahlergebnis und gesagt haben, wir müssen jetzt handeln, den Druck auf die Politik machen. Genau jetzt ist der richtige Zeitpunkt für die Forderung unter anderem eines Prüfverfahrens der AfD.
1: CSU-Chef Söder will von einem Wechsel im Kanzleramt nichts wissen. Der Bild am Sonntag sagt er, die CSU stehe hinter Friedrich Merz. Der Kanzler sei weiter der Richtige für die Reformen. Die Union sei gut beraten, jetzt zusammenzustehen und sich nicht von der AfD durcheinander bringen zu lassen. Nach dem AfD-Erfolg in Sachsen-Anhalt fordert Söder aber deutlich mehr Tempo. Die bisherigen Ergebnisse der Bundesregierung seien zu mager. Ein direktes Gespräch über ein Kriegsende in der Ukraine wird es wohl auch weiter nicht geben. Der ukrainische Präsident Selenskyj hatte Russlands Machthaber Putin ein Treffen beim G20-Gipfel vorgeschlagen. Kreml-Sprecher Peskow nannte das unmöglich. Bei den Filmfestspielen in Venedig ist Woman Unknown von Regisseurin Mai El-Touki als bester Film mit dem Goldenen Löwen ausgezeichnet worden. Es geht um eine junge Dänin kurz nach dem Zweiten Weltkrieg. Hauptdarstellerin Mathilde Arcel wurde außerdem als beste Schauspielerin ausgezeichnet. Als bester Schauspieler bekam John Malkovich den Goldenen Löwen. Drei Spiele, drei Siege. Freiburg hat sich die Tabellenführung in der Fußball-Bundesliga geholt mit einem 5:0 Heimsieg gegen Gladbach. Punktgleich dahinter Dortmund nach einem 13:0 gegen Paderborn. Außerdem spielten Köln-Bremen 1:1, Augsburg-Leverkusen 2:2, Hoffenheim-Stuttgart 2:1 und Mainz-Frankfurt 1:3. Die deutschen Basketballerinnen haben bei der Heim-WM eine weitere Sensation verpasst und den Einzug ins Endspiel nicht geschafft. Im Halbfinale verlor das DBB-Team deutlich gegen Frankreich mit 64:86. Damit bleibt Deutschland am Nachmittag das Spiel um Bronze. Gegner ist dann Spanien. Das Finale bestreiten Frankreich und die USA.

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Stell dir vor, irgendwo gibt es einen Planeten, auf dem intelligente Wesen leben. 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Und auf diesem Planeten gibt es Bibliotheken voll mit Büchern, geschrieben von Dichtern, Philosophen und Wissenschaftlern. Und vielleicht, wenn auf der Welt der Hass und die Gier so groß werden, dass nichts, aber auch nichts mehr sie retten kann, dann vielleicht gibt es dort auch ein Buch, das heißt Der Untergang der Erde. 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

Willkommen in der Literaturlounge. Heute geht es um den neuen Kriminalroman von Frank Goldhammer und um einen Schauplatz, der auf den ersten Blick eigentlich eher nach Sommer, Urlaub und Ostseestrand klingt als nach Mord und Ermittlungsarbeit. Strandopfer heißt der neue Roman des Dresdner Autors. Ein deutscher Urlauber wird am Strand in Swinemünde tot aufgefunden. Zunächst sieht alles nach einem Badeunfall aus. Doch dann entdeckt man einen Bernstein im Mund des Toten. Und damit ist klar, hier stimmt etwas ganz und gar nicht. Frank Goldhammer eröffnet mit Strandopfer gleichzeitig eine neue Krimireihe, Grenzfall Ostfall, und schickt die Ermittlerin Lena Schulte über die deutsch-polnische Grenze. Was dort sie erwartet und warum ausgerechnet Bernstein einem wichtigen Detail dieses Falles wird, darüber sprechen wir heute mit Frank Goldhammer.

Der Klappentext zu Strandopfer, ein Buch von Frank Goldammer. Ein Toter im Sand, ein rätselhafter Bernstein in seinem Mund und ein deutsch-polnisches Ermittlerduo, das fest entschlossen ist, den Fall zu lösen. Der hochspannende Kriminalroman von Spiegel-Bestseller-Autor Frank Goldammer. Die Ermittlerin Lena Schuld wird an die Ostseeküste beordert. Ein deutscher Tourist liegt tot am Strand bei Swinemünde. Vermutet wird ein Badeunfall, doch im Mund des Toten steckt ein großer Bernstein. Kurz darauf wird die 10-jährige Luisa als vermisst gemeldet. Die Tochter einer Freundin des Toten. Gemeinsam mit dem polnischen Kommissar Adam Krawczyk befragt sie die Freunde und Angehörigen, die in einer Villa Urlaub machen. Jeder von ihnen scheint etwas zu verbergen. Als eine weitere Leiche auftaucht, wieder mit Bernstein im Rachen, beginnt ein Wettlauf gegen die Zeit. Ein Grenzfall der besonderen Art. Frank Goldammer verbindet düstere Atmosphäre mit packender Spannung.

Ein Wald, ein Strand, die Ostsee. Eigentlich könnte alles nach einem ziemlich idyllischen Urlaub klingen. Aber Frank Goldammer macht daraus einen ziemlich düsteren Schauplatz. Denn Lena Schulte kommt nicht nur einfach an die polnische Ostseeküste, um einen Mord aufzuklären. Sie muss auch mit ihrem polnischen Kollegen Adam Krawczyk sich arrangieren. Und die beiden haben zunächst nicht unbedingt das Gefühl, dass sie füreinander geschaffen sind. Vorurteile spielen eine wichtige Rolle. Was denkt ein deutscher Ermittler über Polen? Was denkt ein polnischer Ermittler über Deutsche? Und wie schnell merkt man eigentlich, was die eigenen Vorstellungen vielleicht viel mehr mit der eigenen Vergangenheit zu tun haben, als mit Menschen, der einem gegenüber sitzt? Das ist eine der interessanten Ebenen des Romans. Der Kriminalfall bringt nicht nur zwei Ermittler zusammen, er zwingt sie auch, ihre eigenen Vorurteile zu hinterfragen. Der Rezension zu Strandopfer. Ein Buch von Frank Goldammer. So, nun mal schnell, auch in Gedanken, weg von der Ostsee, hin an den Schreibtisch. Eine neue Reihe von Frank Goldammer. Da bin ich immer gerne dabei. Und auch noch an die Ostsee, warum nicht? Diesmal schlüpft Goldammer in eine Ermittlerin. Und die Entfernung von Dresden nach Mistrój in Polen ist auch über 400 Kilometer. Also verlässt er hiermit sein vertrautes Umfeld Dresden. Wobei, ich glaube, es reizt ihn, uns in eine andere Gegend zu entführen. Und ich denke, er kennt sich dort schon aus. Zumindest meine ich, das zu erspüren. Es wird also in Mistrój ein Toter gefunden. Genauer gesagt Joachim Hund. Da dies ein Freund von Michael Lehmann, einem Geheimnisträger im deutschen Innenministerium ist, der gemeinsam mit ihm Urlaub macht, wird Lena Schuld zur Unterstützung und zur Vermittlung zur polnischen Polizei abgestellt. Sie kommt aus dieser Gegend, hat aber auch einiges an Vorurteilen gegenüber den Polen. Lena kann auch kein Polnisch, da sie der Meinung war, wie so viele, warum sollte ich Polnisch lernen? Die Polen können doch Deutsch lernen. Auf jeden Fall findet sie mit Adam Krawczyk einen Kollegen, der perfekt Deutsch spricht, aber auch gegenüber Lena einige Vorbehalte hat. Und so starten sie etwas holprig in ihrer Partnerschaft. Immer wieder hat jeder seine Vorbehalte gegenüber dem anderen. Man liest immer wieder, was Lena so denkt. Es geht darum, wird der Tote richtig untersucht, wird mein Auto geklaut, ist das überhaupt richtiges Essen, was mir Person XY vorsetzt. Lena stört die Unterbringung in der Polizeiunterkunft und manch anderes. Ich war nahe daran, sie anzubrüllen und bin es immer noch. Als sie dann bei einer Frau unterkommt, mitten in einem heruntergekommenen Dorf, in einer für uns heruntergekommenen Hütte, die sie an früher erinnert, wird immer klarer, dass Lena selbst aus ärmlichen Verhältnissen kommt. Als dann auch noch herauskommt, dass Luisa, eine 10-jährige verwöhnte Tochter, entführt wurde und man bei Joachim Hund Bernstein im Hals findet, wird es wirklich sehr verwunderlich. Wer steckt jemandem einen Bernstein in den Hals? Dass die Clique, die Urlaub auf einem Hof macht, etwas verheimlicht, ist nicht zu übersehen. Irgendwie hat man immer wieder das Gefühl, dass diese Clique denkt, sie ist etwas Besseres. Und ich hasse solche Leute. Dass es ein Auf und Ab gibt, wo man sich immer wieder in verschiedenen Gedankengängen wiederfindet, ist typisch Frank Goldammer. Hinterfragte alles und jeden. Er spielt mit den Vorurteilen und zeigt, wie tief diese in uns allen verwurzelt sind. Er zeigt auch auf, wie man bei einer Alkoholsucht endet.
Man sieht aber auch, dass es immer wieder Veränderungen geben kann und dass man sich auch selbst aus dem Sumpf ziehen kann. Dazu noch das Thema, dass man sich auch seiner Vergangenheit stellen muss. Denn sonst wird man irgendwann getriggert und es überfällt einen, wenn man es am wenigsten erwartet. Für mich war es ein guter Start an der Ostsee. Mit viel Sonnenschein und drückender Hitze. Sowie spannenden Charakteren, die man sicherlich noch das ein oder andere Mal lesen möchte. Gerade auf den ersten Seiten hätte ich gerne mal Lena angebrüllt. Wobei auch Adam vielleicht mal über die Brücke gehen und die Hand nehmen sollte, die Lena ihm ab und zu reicht, damit sie sich öffnet. Dass es dabei zum Schluss richtig abgefahren wird und man die letzten, ich sag mal, 150 Seiten einfach so wegsuchten möchte, ist etwas, was ich von Frank Goldamer schon kenne. Gut und Böse liegen wie immer sehr dicht beieinander. So wie es nach Regentagen auch irgendwann wieder Sonne gibt. Genauso wie umgekehrt. Ich hoffe, dass es so bleibt zumindest. Also holt euch euer Strandopfer und seht mal wieder in die tiefen Abgründe des Menschen zusammen mit dem Autor. Strandopfer ist im Jahre 2026 erschienen, also ne, letztens. Der Autor heißt Frank Goldamer und ja, ist im Rowohlt Verlag erschienen und kann für 16 Euro käuflich erworben werden. Viel Spaß beim Lesen, wünscht euch euer Markus von der Literaturlounge. Das war gerade unsere Rezension zu Strandopfer. Und ein Punkt, der dabei besonders interessant ist, Frank Goldamer erzählt nicht einfach nur einen klassischen Whodunit, also die Frage, wer war der Täter? Er interessiert sich mindestens genauso dafür, warum Menschen so handeln, wie sie handeln. Die Figuren in diesem Roman haben ihre Geschichten und ihre Verletzungen und ihre Geheimnisse. Und gerade bei Lena Schulte wird deutlich, was auch eine Ermittlerin ihre Vergangenheit nicht einfach an der Garderobe der Polizeiwache abgeben kann. Das macht die Figur manchmal unbequem. Aber vielleicht muss sie es auch sein. Denn ein Krimi darf natürlich Spannung erzeugen. Er darf uns aber auch fragen lassen, wie viel wissen wir eigentlich wirklich über die Menschen, die uns begegnen. Und genau darüber möchte ich jetzt mit dem Autor sprechen. Frank Goldamer ist bei uns in der Literaturlounge

0: 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Heute mit... Na komm. Ah. Ja, ich habe jetzt hier im Gespräch Frank Goldhammer. Frank und ich, wir haben uns auf das Du geeinigt, schon vor etlichen Jahren, würde ich mal glatt
1: behaupten. 10.000 Jahren.
0: Ja, so, da waren wir beide noch jung und schöner. Da haben wir uns auf jeden Fall auf das Du geeinigt, deswegen das Gespräch auch auf Du. Frank, du hast mit Strandopfer Dresden verlassen. Wie kam es dazu?
1: Das ist ganz einfach, ich bin gefragt worden. Der Verlag trat an mich heran und fragte, ob ich auch Krimis schreiben würde, die nicht in Dresden spielen. Und da habe ich gesagt, natürlich mache ich das. Und als sie vor allen Dingen mit der Idee kamen, dass das an der Ostsee spielt, war ich erst recht Feuer und Flamme.
0: Warum warst du da erst recht Feuer und Flamme?
1: Na, weil ich bin ja ein ganz großer Ostsee-Fan und fahre jedes Jahr an die Ostsee und auch gerade da auf der Insel Usedom. Also ist das so das Grenzgebiet zwischen Deutschland und Polen, wo der Roman spielt oder die Serie, da bin ich also auf der Insel Usedom auch schon oft gewesen und auch sehr gern. Deswegen, und dann dachte ich, vielleicht kann ich auch da mal hinfahren auf Spesen.
0: So. Ja.
1: Nee, aber ich habe auch nichts dagegen. Ich meine, ich schreibe natürlich Krimis gern, die in Dresden spielen, weil ich ja hier wohne und mich auskenne. Aber andererseits habe ich jetzt auch kein Problem, mal so ein bisschen den Tatort zu wechseln.
0: Du hast ja dann auch so ein bisschen, die Hauptperson ist ja auch diesmal weiblich, also hast du auch mal kurz das Geschlecht getauscht. Wie war das
1: ja,
0: für dich?
1: Ja, das ist aber nicht unbedingt was Neues für mich. Also ich habe öfters schon Romane geschrieben oder auch, wenn man sich mal überlegt, die Bruchreihe, da ist zwar Felix Bruch der Hauptprotagonist, aber letztendlich kommt ja seine Kollegin genauso viel Spielraum zu, Platz zu, also kann man. Und ich habe auch schon andere Romane geschrieben, die wo auch eine weibliche Hauptrolle ist. Und mir ist schon vor langer Zeit mal gesagt worden, dass ich das offenbar jetzt nicht so schlecht mache. Mir ist mal vor vielen, vielen Jahren hat mich meine Leserin angeschrieben oder angesprochen bei einer Lesung. Die war ganz aufgebracht. Die hat gesagt, also die hat mir unterstellt, ich hätte das nicht geschrieben. Da war ich ganz, habe ich gesagt, wie kommen Sie denn darauf? Und da meinte sie, die Rolle der Frau, die wäre so gut geschrieben, dass das niemals ein Mann gewesen sein könnte. Und ja, deswegen.
0: Wobei, ich habe so ein bisschen mit Lena, habe ich ein bisschen gefremdelt. Also ich habe, mir ist Lena ein bisschen schwer gefallen.
1: Hm?
0: Das einfach, weil sie mir zu viel teilweise mit Stereotypen gearbeitet hat.
1: Ja, die Lena, die hat ja aber auch diesen Hintergrund. Das ist ja gerade ein bisschen der Witz an der Sache, ne?
0: Ja.
1: Die Lena stammt ja aus einem, die kommt ja eigentlich aus Mecklenburg. Die ist zwar in Berlin beim Bundeskriminalamt, aber die stammt ja ursprünglich aus Mecklenburg, vom Lande. Und dort ist ja auch landläufig bekannt. Da herrscht ja erstens in gewissen Gegenden sehr, sehr große Langeweile. Gepaart mit sehr schlechten Zukunftsaussichten, gerade für die Jugend vor Ort.
0: Ja.
1: Und das wiederum schlägt ja oft, wie wir wissen, politisch leider in die rechte Richtung um. Und genau mit so einem Klientel hat sich Lena in ihrer Kindheit abgegeben. Deswegen ist sie auch da ein gewisses, hat der Kopf voller Vorurteile.
0: Ja.
1: Und genau diese Vorurteile und Stereotypen bringt sie mit. Und man muss ja, aber im Umgang, also erstens muss sie mit Erschrecken feststellen, wie tief das bei ihr sitzt. Und zweitens muss sie jetzt im Umgang mit ihrem polnischen Kollegen und überhaupt den Polen da vieles lernen und damit umgehen lernen. Deswegen, ich weiß, das hat der eine oder andere auch schon gesagt, dass gerade diese Klischees immer aufgefahren werden, diese Polen-Klischees und deutschen Klischees. Aber das ist ja der nächste Fakt. Die Klischees sind ja ganz oft mit 90% Wahrheit bestückt.

Grenzen spielen in Strandopfer eine besondere Rolle. Und damit meine ich nicht nur die Grenze zwischen Deutschland und Polen. Es gibt die Grenze zwischen zwei Polizeisystemen, zwischen unterschiedlichen Erfahrungen und zwischen Menschen, die sich eigentlich gegenseitig helfen sollen. Aber zunächst einmal mit ihren eigenen Vorurteilen kämpfen. Lena Schulte und Adam Krawczyk müssen gemeinsam ermitteln. Und das ist alles andere als eine reibungslose Zusammenarbeit. Gerade dadurch bekommt der Roman eine zusätzliche Spannung. Denn während die beiden versuchen, einen Mörder zu finden, müssen sie gleichzeitig herausfinden, ob sie dem jeweils anderen vertrauen können. Frank Goldhammer erzählt also auch von einem Europa, in dem die Grenzen zwar verschwunden oder durchlässiger geworden sind, Vorurteile aber offenbar deutlich hartnäckiger sein können.

0: Ja, wobei sich da
1: Deswegen.
0: ja auch einiges verändert in Polen oder so. Also, ich habe auch mit vielen Polen zusammengearbeitet im Laufe meines Lebens und waren sehr positive Erfahrungen eigentlich.
1: Ja, das ist ja die Sache. Wenn man jetzt auf den normalen Durchschnittsmenschen trifft, dann ist ja jeder Mensch normal, ne? Also dann, man trifft ja auf jemanden, egal woher er kommt, und stellt fest, alles normal. Aber, also du wirst wahrscheinlich, du triffst auch im Leben nicht, wenn du jetzt in deinem Arbeitsleben oder im Urlaub, du triffst ja keinen Polen, der sagt, ich klaue jetzt Autos, ich mache das jetzt, ich sage das jetzt ganz bewusst,
0: Ja, ich weiß.
1: ich nenne jetzt dieses Klischee ganz bewusst. Aber ich habe ja recherchiert zu dem Buch, hatte unter anderem Kontakt auch mit der polnischen Polizei. Ich bin also eingeladen worden in dieses gemeinsame Zentrum in Świecko, also diese ehemalige Grenzstation zwischen Deutschland und Polen, die jetzt zu einem gemeinsamen Kontrollkommandozentrum ausgebaut wurde. Und dort hat man mir gesagt, dass in der Zusammenarbeit zwischen der deutschen und polnischen Polizei bei der Kriminalpolizei die größte Abteilung Fahrzeugdiebstahl ist. Es ist einfach so. Es ist ein Klischee, aber es ist gleichzeitig Realität. Es ist einfach so.
0: Das war ja auch, das kommt auch in dem Buch ziemlich am Anfang schon vor, dass wirklich die größte Abteilung da wirklich auch beim PKA mit Zusammenarbeit mit den Polen, die Autokriminalität, die Autoschieberei, die größte Abteilung ist.
1: Alles, ne? Also die haben mir gesagt, von Fahrrädern, Schubkarren, bis hin zu Mähdreschern. Also alles, was Räder hat und angeworfen werden kann, es ist nun mal leider so. Also es gibt noch ein gewisses, ja, wie soll ich denn sagen, es gibt ein gewisses soziales Gefälle noch, ne? Und gerade dieser Grenzbereich. Und wie gesagt, ich weiß, dass ich mit Klischees arbeite, aber wenn man mit Leuten spricht, entweder hier in Sachsen, in Görlitz, oder in Brandenburg oder in Mecklenburg, die grenznah leben, die haben natürlich, ja, man muss das immer wieder dazu sagen, die haben natürlich auch ganz viele freundliche, normale Begegnungen mit
0: Ja,
1: ganz
0: natürlich.
1: normalen Menschen. Aber die schließen in ihrem Auto immer extra noch eine Lenkradsperre an oder machen diese Kralle an ihr Auto dran oder die haben eben auch die Erfahrung mit überhöhter Geschwindigkeit. Also das, was Lena auch erlebt und was ich bei meinem Besuch in Polen auch erlebt habe. Da fährt man schon 10, 20 km/h schneller als erlaubt und wird immer noch
0: Überholt.
1: überholt. Entweder auf der Landstraße, auf der Autobahn und so. Ich will damit sagen, ich mache das ja gern. Ich mache das ja in allen Romanen, die ich so mache. Ich spiele immer so ein bisschen mit den Klischees. Und überleg und lass die Leute immer selber so ein bisschen ausloten, wie viel ist denn jetzt Wahrheit dran und wie viel nicht, ne?
0: Ja, natürlich.
1: Gibt ja auch gewisse Geschlechterklischees zwischen Männern und Frauen. Ja, da könnte man jetzt immer sagen, okay, das stimmt nicht, aber wenn du mal ein bisschen tiefer gehst, da steckt schon immer ein bisschen Wahrheit. Aus der Wahrheit entstehen ja diese Klischees. Das ist ja immer meine Botschaft sozusagen.
0: Ne, also das ist halt immer so ein bisschen das Problem, aber ich habe halt einfach wirklich, weil es hat sich für mich so, es war wirklich strange mit Lena und mir. Also nicht, dass ich sie nicht. Ich habe da wirklich ein bisschen gebraucht, um mit ihr warm zu werden.
1: Naja, die hat ja auch eine Geschichte, ne? Also die hat ja auch ihre eigenen ja, Traumata zu verarbeiten. Die ist jetzt auch nicht unbedingt dazu gedacht, dass man die total lieb hat gleich, sondern die ist schon sehr, die macht ihr Ding, die hadert immer viel mit sich und so. Und ja, die muss jetzt erstmal ein bisschen warm werden. Ihr Kollege macht ihr ja auch nicht leicht, ne? Der ist
0: Oh
1: ja auch,
0: nee, David
1: na, der ist
0: macht's
1: ja.
0: nicht so, ist auch so ein bisschen sehr reserviert und ein
1: Genau.
0: bisschen,
1: Das ist, ich wollte natürlich auch aufzeigen, ich weiß jetzt nicht, ob ich ein bisschen vorgreife jetzt schon, aber es ist natürlich auch so, dass gerade auch die Umgangsformen in Polen und in Deutschland anders sind.
0: ja,
1: Das
0: natürlich.
1: zum Beispiel habe ich ja auch beschrieben, auch die Arbeit in der Polizei funktioniert dort ganz anders, sehr hierarchisch, also sehr, sehr von Dienstgraden abhängig, während in Deutschland wird schnell mal geduzt oder da ruft man seinen Chef an und sagt, hier, hör mal, ich habe ein Problem. Das würde in Polen nie vorkommen. Also da ruft man zwar seinen Chef an, aber äußerst höflich
0: Ja.
1: und da wird genau, man meldet sich also ungern zu Wort, man macht sehr ungern auf sich aufmerksam und das kommt vielleicht doch, das wird auch thematisiert in dem ersten Band, weil ich bin hier an meinem Parallelcomputer, bin gerade am Ende von dem zweiten Band für nächstes Jahr. Dort kann es wirklich passieren in Polen, dass du mit jemandem 20, 25 Jahre lang zusammenarbeitest, also einen Arbeitskollegen, den du aber nach 25, 30 Jahren immer noch siehst. Also man nennt sich zwar beim Vornamen, aber man sagt immer noch sie. Und er, dieser Adam Krawczyk, ist natürlich von der Lena auch überfahren. Sie ist das gewöhnt. Die muss das eben alles erstmal kapieren und wir müssen uns eben erstmal so ein bisschen in die Lena reinarbeiten.

Ein verschwundenes Kind, ein Toter am Strand und Menschen, die offenbar mehr wissen, als sie erzählen. Die Ermittlungen in Strandopfer werden zunehmend komplizierter. Die 10-jährige Luisa ist verschwunden. Gleichzeitig gerät eine Gruppe von Urlaubern immer stärker in den Fokus der Ermittler. Und irgendwann stellt sich die Frage, was ist hier eigentlich passiert und wer sagt überhaupt die Wahrheit? Das Spannende an solchen Geschichten ist ja, dass man als Leser automatisch selber zum Ermittler wird. Man beobachtet die Figuren, sucht nach Widersprüchen, merkt sich Kleinigkeiten und denkt irgendwann, Moment mal, das kann doch kein Zufall sein. Frank Goldhammer legt dabei immer wieder falsche Fährten und lässt seine Figuren nicht unbedingt sympathisch erscheinen. Vielleicht macht das gerade den Reiz aus. Man weiß nicht, wem man glauben kann.

0: Also wir müssen uns erst mal ein bisschen in Lena reindenken, wir müssen uns aber auch ein bisschen in diese, wie recherchieren Polen, wie arbeiten die Polen, daran müssen wir uns auch gewöhnen. Und das ist schon, war schon sehr, sehr anstrengend im ersten Moment. Also, ne, dann kommen noch diese überheblichen Deutschen noch dazu, die da so, denken, sie haben die Weisheit mit Löffeln gefressen und die auch nur diese Gruppe, die da ja, wo da ja der Tote mehr oder weniger von an der, am Ostseestrand gefunden wird, das Strandopfer, die sind diese Clique, die da zusammen Urlaub macht. Oh, ja, ich so super. Ehrlich, warum macht ihr in Polen Urlaub? Also, und zum wiederholten Male.
1: Ich habe, das sind übrigens Menschen, die kenne ich, ne? Also ich rede auch nicht von allen Menschen, ne? Also man muss ja, wenn man was schreibt, sucht man sich ja meistens nicht den Durchschnittsmenschen raus. Oder wie gesagt, also nicht den Durchschnittsmenschen, aber irgendwas muss ja interessant sein, ne? Und es gibt ganz viele Menschen, die machen ganz normal Urlaub, die fahren nach Polen oder auf irgendeine Insel und machen dort ganz normal Urlaube. Es gibt aber auch eine gewisse Gruppe Menschen, die würden sich wahrscheinlich selbst als tolerant oder ausländerfreundlich würden die sich bezeichnen, aber haben trotzdem bring dieses Gefühl mit, oder die haben diese Gewissheit in sich, dass sie ja aus einem Land kommen, sozusagen, wo alles quasi richtig gemacht wird. Also wo, wie du gesagt hast, die Weisheit mit Löffeln gefressen wird, ne? Und die haben dann so eine unterschwellige Herablassung manchmal bei sich, und die tragen eben gerade diese Urlauber mit sich rum. Nicht alle in dem gleichen Maße, aber wenn es drauf ankommt, also ich übertreibe jetzt mal, aber oder ich spitze es jetzt mal ein bisschen zu, die sagen, die Polen sind alle super, solange sie machen, was wir wollen. Ne? Also
0: Richtig,
1: wir
0: ja.
1: finden die Polen alle nett, aber die sollen schon machen, was wir wollen. Ne? So.
0: Und das ist ja sowieso das ist so dieser kleine unterschwellige Rassismus, den man so drin in sich drin hat. Das ist genauso wie ist immer noch, und das finde ich auch genauso schlimm, dieses Wessi-Ossi-Denken, der Ossi ist schlecht, ist nicht so oder sonst eine. Ey, Leute, da kriege ich auch jedes Mal kriege ich die Krise, weil und das ist ja immer noch in uns drinne teilweise.
1: Ja, es ist ja auch da. Das ist ja genau das, was ich mache damit. Dass ich will das eigentlich, egal mit wem ich hier spreche, man bekommt das immer wieder mit. Ich habe, das jetzt in der Gartenversammlung ist, das muss jetzt gar nicht mit Ossi-Wessi oder auch nicht mit Ausländern zu tun haben, aber Menschen haben immer irgendwas im Kopf, Vorurteile oder.
0: Natürlich.
1: Ja, und ich sage auch immer, weil du gesagt hast, dieser unterschwellige Rassismus. Ich glaube auch, also wenn einer sagt, der hat komplett nie solche Gedanken, ich kann das immer nicht hundertprozentig glauben. Ich glaube, irgend bisschen steckt immer in jedem drin. Der
0: Natürlich.
1: wichtige Faktor aber ist, und das ist ja eine Erkenntnis, die ja auch mit die Lena, die wir zugute halten müssen, der wichtige Punkt ist, das selber zu erkennen, dass du
0: Ja.
1: das selber erkennst, dass du gerade einen Gedanken hattest, der nicht fair ist oder der nicht richtig ist, und daran arbeitest, ne? Also das
0: Aber
1: deswegen.
0: das ist ja auch zum Beispiel, Adam gibt ja auch Lena eine Kralle, eine Lenkradkralle für ihr Auto. Also, ne,
1: Ja, er
0: also.
1: sagt dann, ja, wie gesagt, er hat auch Vorbehalte, er hat persönliche Gründe, ne? Also bei ihm ist es die Scheidung von seiner deutschen Frau, die er wahrscheinlich immer noch verarbeitet.
0: Ja.
1: Dann muss man ja auch noch sagen, das ist ja eine Sache, die wird auch thematisiert. Nicht nur die Polen, auch in vielen anderen Nachbarländern, bei den einen mehr, bei den anderen weniger, steckt immer noch der Zweite Weltkrieg ganz tief in den Knochen.
0: Ja, natürlich.
1: Obwohl jetzt eigentlich alle Deutschen sagen könnten, ich meine, es gibt genügend Deutsche, die wissen wir ja selber, die Wählerkreise, aber viele, viele Deutschen könnten jetzt wirklich mit ruhigem Gewissens eigentlich sagen, ich habe mit den Nazis damals nichts zu tun, ja. Und ich würde, also die sind sich der Kriegsschuld und der ganzen Schandtaten im Zweiten Weltkrieg bewusst. Und trotzdem haben ja auch die Polen ich verallgemeinere das jetzt sehr, weil das wird ja auch große Unterschiede geben, aber es gibt noch ganz, ganz große Vorbehalte den Deutschen gegenüber.

Diktatur der Angepassten. Ein Titel, der ganz gut zu einem Roman passt, in dem es immer wieder um gesellschaftliche Erwartungen, Vorurteile und die Frage geht, wie Menschen andere beurteilen. Frank Goldammer lässt seine Figuren nicht einfach ins Gut und Böse einteilen. Und das ist bei einem Kriminalroman durchaus spannend. Denn natürlich wollen wir wissen, wer der Täter ist, aber gleichzeitig entdecken wir Menschen, die selbst Opfer ihrer Vergangenheit geworden sind, die Fehler gemacht haben oder Entscheidungen leben müssen, die sie irgendwann getroffen haben. Auch das Thema Alkohol spielt im Roman eine Rolle. Goldammer zeigt dabei nicht nur die Sucht selbst, sondern auch die Folgen, die sie für das Umfeld eines Menschen haben kann. Und so wird aus dem vermeintlichen Ostseekrimi immer mehr eine Geschichte über Menschen, die mit ihrer Vergangenheit kämpfen.

0: Eben, das
1: Weil
0: wird ja auch
1: das
0: in dem Buch
1: einfach.
0: am Anfang thematisiert, dass sie ja nicht mit der Uniform oder sonst irgendwas
1: Genau.
0: oder mit oder
1: Ja.
0: Suchtrupp von der
1: Genau.
0: deutschen Polizei war dann nicht so gewollt.
1: Das ist ganz im Gegenteil. Also das ist ein richtiges Tabuthema. Also das ist wirklich, das ist eine richtige Sache. Also ich weiß ein Beispiel, das wurde mir von der sächsischen Polizei erzählt, von einem Vertreter. Es hat in der sächsischen Schweiz, also hat im Elbsandsteingebirge gab es einen Waldbrand. Löschhubschrauber waren unterwegs und die Löschhubschrauber haben auf böhmischer Seite, also in Tschechien, auch Brandherde entdeckt. Und es wäre also was ganz Einfaches gewesen, darüber zu fliegen, da das Wasser abzuladen und wieder zurückzufliegen. Aber das wurde von tschechischer Seite nicht erlaubt, weil der Verantwortliche dort, der da sitzt, Bürgermeister oder Brandschutzwart oder wer auch immer, kann sich das nicht leisten. Der kann das nicht erlauben, dass da ein deutscher Hubschrauber oder einfach so darüber fliegt. Und also das ist wirklich eine ganz heikle Angelegenheit noch, ne? Und mir wurde bei meinem Besuch auf dieser deutsch-polnischen Station da wurde mir mal so, ja, ein bisschen nebenbei gesagt, in Polen gibt es der erste Staatsfeind von Polen ist Russland zurzeit. Oder eigentlich schon immer. Aber der zweite ist immer noch Deutschland. Der zweite Staatsfeind ist, also Staatsfeind Nummer zwei ist immer noch Deutschland. Es ist einfach so. Da gibt es ganz viele Vorbehalte, ganz viele unterschwellige Angst. Und ich meine, Polen hat ja sowieso eine ganz bewegte Vergangenheit. Polen als Nationalstaat stand ja mehrmals ganz kurz vor der Auslöschung, wurde immer wieder geschoben, immer wieder aufgeteilt von irgendwelchen Mächten. Also es ist eine ganz verzwickte Geschichte. Deswegen sind eben auch polnische Vorbehalte den Deutschen gegenüber auch noch extrem präsent. Und dann ist es natürlich auch immer so, die sehen natürlich auch, das ist ja dieser Zwiespalt in all diesen Ländern. Da kann man ja aber auch nach Spanien gucken oder nach Italien oder irgendwo anders hin in diesen Urlaubsregionen. Einerseits ist man von den Touristen logischerweise abhängig und verdient mit denen seinen Lebensunterhalt und gleichzeitig herrscht dann aber auch immer so ein unterschwelliger Widerstand,
0: Ja, natürlich.
1: weil die sich auch dementsprechend benehmen und entweder betrunken sind oder eben arrogant oder einfach ihr Lebensgefühl damit oder ihre
0: So jetzt
1: Lebenseinstellung
0: zum
1: mit.
0: Beispiel auch, also diese Clique, diese deutsche Clique, ey, wie arrogant die gegenüber den Polizisten waren. Ey, ich habe gedacht, ich wollte ihn manchmal zisseln und wollte ihn aus dem Maul hauen. Die haben mich aggro gemacht. Also, und zwar im Negativen. Also, das war,
1: Ja.
0: oh. Und ich wusste ganz genau, dass das nicht an den Haaren herbeigezogen, so ist, gezogen ist, sondern ich habe sowas im Laufe meines Lebens schon öfters erlebt von Deutschen, die sich dann da wirklich da teilweise benommen haben, wie die letzten Menschen. Also, wie
1: Ich
0: die,
1: war vor einer Ich war vor einer Weile mit meiner Lebensgefährtin auf Lanzarote und ich habe auch gedacht, das gibt's nicht. Wir waren in einem relativ, sagen wir mal, teuren Hotel. Es war nicht übertrieben, aber es war schon ein bisschen gehobener Standard und da war ein großer Pool und ich dachte wirklich, das ist nur ein Klischee, aber ich habe es gesehen. Da rennt der Erste um 6:30 Uhr früh, bevor er frühstücken geht, rennt er mit einem Arm voller Handtücher los und belegt
0: ja.
1: erstmal 5 oder 6 Liegen, obwohl dort extra noch geschrieben steht, ein Schild auf Deutsch, auf Englisch, auf Spanisch, bitte nicht, bitte keine Liegen reservieren, wird eben trotzdem gemacht, ne? Das ist einfach, ich habe gedacht, gibt's nicht, aber so ist es.
0: Es ist wirklich so, dass das ist so ein bisschen, wir machen uns da manchmal das Leben selber schwer.
1: Ja, aber weißt du was, es sind eben auch nicht die Deutschen nur gewesen, haben Engländer genauso gemacht, ne?
0: Ja,
1: Oder
0: natürlich.
1: wir sind da unterwegs gewesen in der Ortschaft, dort waren eben, das ist ja Lanzarote, zumindest diese Ecke dort, wo wir waren, das ist ja eigentlich so eher englisches Urlaubsgebiet. Ui, ganz schlimm, sage ich da bloß. Da wurde auch jedes Klischee, was man von einem englischen Urlauber kennt, wurde wirklich bedient. Es ist einfach so
0: Nee, das.
1: strunzbesoffen und laut und schrill und also ich wollte mit dem Roman, ich will ja keine nicht mit der Moralkeule schwingen, aber es ist halt einfach so, es gibt Klischees, die sind vorhanden
0: Ja, natürlich.
1: Und die Klischees bestehen zu 90% aus Wahrheit und ein bisschen Übertreibung noch dazu. Aber so ist es einfach.

Manchmal ist das Schöne und das Unheimliche ganz nah beieinander. Das gilt auch für Strandopfer. Sommer, Ostsee, Urlaub und mittendrin ein Mordfall. Goldermann nutzt diesen Gegensatz sehr bewusst. Die Hitze und die Landschaft bilden fast schon einen Kontrast zu dem, was unter der Oberfläche passiert. Denn auch bei den Menschen ist vieles nicht so, wie es zunächst aussieht. Und genau hier wird Lena Schulte als Figur interessant. Sie ist keine Ermittlerin, die völlig unvoreingenommen an diesem Fall herangeht. Sie bringt ihre eigene Geschichte mit und ihre eigenen Erfahrungen. Gemeinsam mit Adam Krawczyk muss sie lernen, dass man einen Fall vielleicht nur dann wirklich lösen kann, wenn man bereit ist, auch die eigenen Scheuklappen abzulegen.

0: Wie kam es eigentlich dazu, dass Bernstein auf einmal wieder so eine große Rolle da mehr oder weniger für dich auch gespielt oder in dem Roman auch gespielt hat?
1: Der Witz ist, ich bin, seitdem ich an die Ostsee fahre, und das ist schon seit vielen, vielen Jahren, laufe ich immer mit dem Gesicht nach unten am Strand lang in der Hoffnung, einen Bernstein zu finden. Also das übt schon eine gewisse Faszination aus, ne? Es gibt ja da Bernsteingeschäfte und so, also Schmuck kann man kaufen, aber man träumt ja immer davon, man findet mal einen. Ich habe mein ganzes Leben lang keinen Bernstein gefunden. Also wirklich, meine Kinder haben schon kleine gefunden. Es ist natürlich auch immer witterungsbedingt, ne? Also im Sommer findet man nicht viel Bernstein. Vor allen Dingen sind da viel mehr Leute. Also wenn einer da liegt, dann ist er gleich gefunden. Man muss eigentlich im Herbst und im Winter kommen, wenn da die großen Stürme sind. Und dann kommen ja wirklich richtige Klunker, kommt da manchmal angerollert, ne? So. Es gibt auch in Polen gibt's so illegale Tagebaue. Also die waren früher mal staatlich, weil man findet im Waldboden findet man auch Bernstein. Das ist ja alles noch Überbleibsel auch aus der Eiszeit. Und die werden da illegal ausgespült, richtig mit Feuerwehr, mit Hochdruckschlauch, spülen die da den Waldboden aus und finden dann so eine Klunker so. Und ich finde das, einfach reizvoll. Ich meine, Bernstein irgendwie, der gehört zur Ostsee mit dazu. Also
0: Ja,
1: irgendwie
0: natürlich.
1: so, deswegen, das war jetzt einfach so, ich habe, wenn ich an Ostsee denke, denke ich als nächstes an Urlaub und als nächstes an Bernstein. Das ist einfach so. Ich habe jetzt übrigens aber erst nachdem das Buch geschrieben war, ich war jetzt an der Ostsee, hatte eine Lesung, bin spazieren gegangen und ich schwöre dir, ich habe vorher in meinem Leben noch nie einen Bernstein gefunden. Fühlt mir eine Welle, nicht so riesig, aber hier so groß wie so ein Daumenglied, ein Bernstein vor die Füße. Einfach so lag der plötzlich da und ich habe ihn aufgehoben. Die sind ja in der Masse nicht so, also die sind ja nicht so viel wert, wenn man einen findet. Das ist ja nur so ein symbolischer Wert, ne? Man freut sich
0: natürlich.
1: Einfach. Also, aber in der Menge, wird ja auch in einem Buch thematisiert, kommt dann schon was zusammen. Und es gibt tatsächlich legal und illegal einen richtig massiven Bernsteinhandel. Also die Leute, die da in den Wald rennen und da so in der Größenordnung die Dinger da ausgraben, die verdienen schon ihr Geld damit, ne? Und ich glaube, denen möchte man dann auch nicht unbedingt in die Quere kommen. Deswegen war halt auch die Idee da, ob da vielleicht jemand was mit dazu mit zu tun hat, ja.
0: Ja, und das war ja auch, das war echt so spannend, auch diese, wie das so war,

0: Und das, was du da beschrieben hast, so diese Zusammenkunft und dieses diese ganz einfache Kneipe in einem Zelt mehr oder weniger, sowas Ähnliches habe ich auch erlebt.
1: Na, ich bin ja in Miestreu gewesen. Ich habe mir das mal angeschaut dort, damit ich keinen Quatsch schreibe. Und es ist tatsächlich so, also wenn man die Ortschaft so ein bisschen in Richtung Steilküste verlässt oder eben in Richtung Steilküste geht, dann du hast ja erst die großen Hotels und diese großen Touristenanlagen da und dann kommst du wirklich in so eine Gegend, wo genau wie ich es beschrieben habe, das sind nur so wie so eine Art stabile Bierzelte, die schon lange da stehen. Da liegt schon Moos obendrauf und so
0: Ja.
1: und kenne ich aber auch. Ich meine, ich war mal, wann war ich? Vor 3 Jahren in Italien mit meinen Kindern. Das war dann so eine Zufallsentdeckung kurz vor Schluss. Nachdem wir waren immer irgendwo essen, aber das waren alles so eine Gaststätten oder Restaurants, wo auch die ganzen Deutschen und Engländer waren.
0: Ja.
1: Und kurz vor Schluss haben wir dann durch Zufall so eine Gaststätte entdeckt. Die war überhaupt nicht hübsch. Also da standen Klappstühle und also alles so zusammengewürfelt. Und dort waren aber die ganzen Italiener essen. Da hat man gemerkt, hier ist man richtig. Also hier ist man im richtigen Italien. Und genauso ist es eben so, gibt es ja in jeden Ecken eben auch
0: Vor
1: Polen.
0: allen Dingen schmeckt es auch ganz anders. Es
1: Ja,
0: schmeckt auch
1: ja.
0: ganz anders. Es schmeckt viel geiler.
1: Ja, eben. Na, weil ja eben, das ist ja alles schon verfälscht. Also wenn du irgendwo hingehst, wo nur Touristen sind, ist das ja schon diesen touristischen Gustus
0: Ja, ganz
1: angepasst,
0: genau.
1: ne? So, das ist ja das Problem, ja.
0: Mit Augen ohne Gesicht, das passt schon unheimlich gut zu einem Kriminalroman, in dem die Frage lautet, was sehen wir eigentlich wirklich? Denn ein Strandopfer ist kaum jemand genau der Mensch, für den wir ihn zunächst gehalten wird. Die Urlaubsgesellschaft, in deren Umfeld die Ermittler suchen, wirkt nach außen zunächst wie eine ganz normale Gruppe von Menschen. Doch je genauer Lena und Adam hinschauen, desto mehr Geheimnisse kommen ans Licht. Und genau hier spielt Frank Goldhammer mit einer ganz menschlichen Eigenschaft. Wir bilden uns schnell ein Urteil über andere. Wir glauben, jemanden zu kennen, weil wir ein paar Dinge über ihn wissen. Aber was passiert, wenn dieses Bild plötzlich Risse bekommt? Das ist eine Frage, die sich durch den ganzen Roman zieht und die auch für das Ermittlerduo gilt.

0: Das habe ich so oft erlebt. Auf einmal war ich da in irgendwelchen urigen Dingern drin, wo ich gedacht habe, boah, schwierig. Und dann war es das Geilste, was ich jemals erlebt habe.
1: Ja, man muss sich das eben trauen. Ich bin aber ehrlich gesagt auch ein bisschen feige. Ich bin jetzt auch nicht in so eine Kneipe da reingegangen, weil man immer, ich habe da, aber das liegt nur an mir selbst. Meine Lebensgefährtin ist da ein bisschen mutiger als ich. Die
0: Kommt
1: zerrt
0: bei
1: mich da
0: mir immer
1: rein.
0: auf die Situation drauf an, komischerweise. Das ist manchmal,
1: Ja.
0: manchmal lasse ich mich einfach so treiben und auf einmal lande ich irgendwo, wo ich überhaupt nicht landen wollte. Das
1: Ja.
0: ist immer sehr, sehr
1: Ja, das
0: spannend.
1: ist ja eigentlich das Beste, aber ja, wie gesagt, man muss so erstmal den Mut dazu finden.
0: Das ist, deswegen finde ich zum Beispiel auch das Deutschland-Ticket so angenehm. Da landet man auf einmal, steige ich irgendwo in Gießen erstmal ein und dann gucke ich erstmal, wo ich rauskomme.
1: Ja.
0: Und
1: Nee, so
0: manchmal.
1: bin ich nicht, um Gottes Willen. Ich muss immer genau wissen, wohin ich fahre, wo ich abends übernachte und wo ich auf Toilette gehen kann. Das ist
0: Nein,
1: immer die
0: nein,
1: Sache.
0: nein, nein, da bin ich komplett, da bin ich irgendwie komplett anders. Also das ist so, ich kann mich da so richtig schön treiben lassen. Und ich lerne
1: Ja.
0: auch immer neue Leute kennen. Das ist immer sehr
1: Ja.
0: spannend. Neue Leute hat ja auch Lena im Laufe der Zeit kennengelernt.
1: Ja.
0: Und zwar war sie ja erst untergebracht, mehr oder weniger, bei der Polizei direkt.
1: Ja.
0: Und dann hat sie gesagt, hat sie will in den Ferien, sie will woanders da unterkommen. Und dann ist sie mehr oder weniger in komplett ärmlichen Verhältnissen untergekommen. Und ich hatte so das Gefühl, am Anfang war es ihr gar nicht so recht. Und dann am Ende fand ich, ich glaube, die macht ja öfters Urlaub mittlerweile bei
1: Ist
0: der
1: das,
0: Bundeswehr.
1: es ist doch so, dass man, also mir ging das schon oft so, du kommst irgendwo hin und denkst, oh Gott, ich will hier so schnell wie möglich wieder weg, ne? Also, es ist mir sogar schon bei Ferienobjekten gegangen. Also, wenn ich mit meinen Kindern was gebucht habe, kommst dorthin und denkst mir, um Gottes Willen, das ist ja ein Kuhstall gewesen oder sowas früher, ne? So, aber der Mensch neigt ja immer dazu, sich an Umstände zu gewöhnen und dann irgendwann kommt sogar der Moment, wo man das dann sogar vermisst, wo man an die guten alten Zeiten zurückdenkt oder, ne, oder wo man am Ende denkt man, ach, das war ja ganz romantisch und so. Und manchmal sind ja gerade diese, ja, nicht so schicken Unterkünfte, da kommen, sind wir ja gleich wieder bei dem Thema, sind dann meistens viel, wecken ganz andere Gefühle in dir, ne? In so einem schicken Hotel, da ist zwar auch alles schön, alles Luxus und so, aber du hast dort nur mit so einen Leuten zu tun, kommst eher schwerer ins Gespräch mit denen, weil die vielleicht ein bisschen etepetete sind oder, ne, so. Oder weil sie eben so leicht vielleicht abgehoben sind oder wie auch immer. Aber wenn du in so in urigen Gegenden bist, wo der Nachbar über den Zaun guckt und so und dann, oder wo man, ne, dann
0: Ja,
1: hat man
0: ja.
1: ein viel besseres Lebensgefühl so. Und ja, die gewöhnt sich natürlich mit der Zeit. Bei ihr ist ja aber das Problem eher nicht so sehr die ärmliche Umgebung, sondern weil sie sich halt am Anfang sehr, sehr an ihre Kindheit zurückerinnert fühlt, die sie eigentlich hinter sich lassen wollte. Das war ja das größere Problem so.
0: Ja, weil sie hat auf einmal sie hat auf einmal ihr angefangen, ihre Kindheit wieder zu verarbeiten oder beziehungsweise ihre Jugend auch zu verarbeiten. Darüber nachzudenken, wie es bei Oma und Opa war und wie es bei Papa war. Und das war nicht unbedingt sehr positiv.
1: Es ist natürlich, Lenas Leben ist natürlich ein Extremfall. Vor allen Dingen ihre Zeit dann in der Jugend, als sie da mit irgendwelchen, naja, man kann schon sagen, mit irgendwelchen möchtegern Neonazis da rumgelaufen ist. Ich wollte die Leute auch nicht entschuldigen, ne? Die sind einfach, die wissen eigentlich vor lauter Blödheit und Langeweile, wussten die nicht mit sich anzufangen. Und genauso hing halt Lena damit rum. Und ihr ist das ja aber, wie gesagt, irgendwann auch bewusst geworden. Deswegen hat sie ja dann mit dem 18. Lebensjahr, hat sie das ja verlassen.
0: Richtig.
1: Ist nach Berlin gegangen. Als ich auf dieser Polizeistation war und habe das so ein bisschen geschildert, da bin ich schon so auf eine gewisse Skepsis gestoßen oder zumindest haben die alle so ein bisschen in sich reingelächelt, weil die gesagt haben, wenn du zur Polizei gehst, gibt's schon erstmal einen Hintergrundcheck. Also die gucken schon erstmal, wo kommst du her, wie bist du politisch eingestellt. Und die haben gesagt, eigentlich ist Lenas Vergangenheit schon sehr kritisch. Also in der Realität wäre sie wahrscheinlich nicht zum Studium zugelassen worden. Oder also nicht für einen höheren Dienst und auch nicht als normale Polizeikraft, sag ich mal. Aber es ist halt ein Buch, ne? Es ist halt eine Geschichte und so ein bisschen für die Dramaturgie muss man halt da auch mal ein Auge zudrücken kann, so. Und es wird halt, weil wir müssen ihr zugute halten, dass sie ja sich ihrer Vergangenheit bewusst ist, und sie ja hinter sich lassen wollte. Das ist ja der wichtigste Aspekt.

Das war Sword and Knives von Tears for Fears. Und damit sind wir fast am Ende der heutigen Literaturlaunch. Wir haben über Strandopfer gesprochen, über einen rätselhaften Mord an der Ostsee, über Bernstein, über ein verschwundenes Kind und vor allem über zwei Ermittler, die zunächst einmal lernen müssen, miteinander klarzukommen. Frank Goldhammer hat mit Lena Schulte und Adam Krawczyk ein neues Ermittlerduo geschaffen. Und Strandopfer ist der Auftakt der Reihe Grenzfall Ostsee. Dabei geht es um deutlich mehr als die Aufklärung eines Verbrechens, um deutsch-polnische Beziehungen, um Vorurteile, um persönliche Vergangenheit und um die Frage, wie viel Dunkelheit in ganz normalen Menschen stecken kann. Und natürlich wollen wir jetzt wissen, was hat Frau Goldhammer selbst an dieser Geschichte besonders gereizt? Warum die Ostsee? Warum die beiden Ermittler? Und was dürfen wir von Lena Schulte und Anna Krawczyk in Zukunft erwarten? Darüber sprechen wir.

0: Sonntagmittag in Deutschland, 12 Uhr. Wir sagen immer, hi nun. Somit willkommen zu 2 Stunden Popschlager am Sonntag, hier aus dem kleinen Sinnenstudio am Niederrhein. Theo Berger am Mikrofon, schön, dass ihr da seid. Und wer noch dabei sein sollte, guten Hunger. Somit starten wir in den Sonntagnachmittag der Popschlager.
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Tanz auf dem Vulkan, naja, so ganz schlimm, so schlimm wird es bei uns nicht. Wir haben einige neue Tracks dabei und natürlich wieder Sachen, die KI generiert sind. Und auch wieder zwei Sagen, ne? Völlig frei erfundene Geschichten, alles hier beim Popschlager am Sonntag.

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Da war ich doch beinahe zu schnell. Also, vor 40 Jahren, da wurde eine mal eine Band gegründet, die machte Volksmusik und sie nannten sich Knockarm Quintett und sind gewechselt zu Popschlager und heißen nur noch die Knockies.

0: Komm und tanz mit mir, nicht heute Nacht, sondern am Sonntagnachmittag, und wir gehen mal ins Jahr 1973.
1: Das ist ein Klassik, wie call it a Klassiker.
0: Genau, ein Klassiker.

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1: 6 Jahre ist die Nummer schon alt von Mario Renard und auch er hat nie den Durchbruch im Popschlagergeschäft geschafft. So viele alte Tracks heute, das ändert sich noch, keine Frage.

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1: Schöne Nummer, ne? Nicht eine Minute. Und das Lieblingsziel der Deutschen in Italien ist ja nicht nur Adria und Riviera. Viele fahren auch zum Gardasee. Man ist nicht weit von diesen altertümlichen historischen Städten entfernt und man kann surfen. Ja, man kann sonnenbaden und es sich gut gehen lassen. Und da gehen wir ja mal hin zum Gardasee.
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Was ein Fund, diese Nummer von Marco Kloos, Remix gerade gehört von Jay Nero und Tief in der Nacht. 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

0: Ich habe schon gesagt zu Anfang der Sendung, das Motto heute ist Tanzen und wir sind in Sendestunde Nummer 2 der Popschlager am Sonntag mit Theo Berger.
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Das Album heißt 37 Grad. Rosa Gebauer und ich fange nochmal von vorne an. Das mache ich nicht, weil wir sind bereits in der zweiten Stunde vom Popschlager am Sonntag.

0: ich habe gar nicht gewusst, dass Nino D'Angelo in Englisch singt, aber das war gar nicht Nino D'Angelo, nein.
1: Oh la la.
0: Ja. Das war künstlich. Der künstliche Nino D'Angelo.

0: Die Sage von der Lorelei am Rhein habt ihr bereits gehört in der ersten Stunde, weil wir jetzt die zweite Stunde haben vom Popschlager am Sonntag. Hier ist Sage Nummer 2.
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0: Holla, das war natürlich keine Sage, da war ich ein bisschen vorschnell.
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0: Ja, ist ja gut, aber jetzt kommt die Sage Teil Nummer 2.
2: Man sagt, tief in den Nebelbergen lebte einst ein König. Kein Mensch, kein Ritter, kein gewöhnlicher Herrscher. Er war der Bergtrollkönig. Sein Reich bestand aus Felsenkristallen und uralten Geheimnissen. Doch selbst ein König kann einsam sein. In einer mondhellen Nacht sah er unten im Tal eine junge Frau. Und in diesem Augenblick geschah etwas, das stärker war als Magie. Stärker als Macht. Stärker als sein eigenes Schicksal. Dies ist die Legende vom Bergtrollkönig und der Liebe, die niemals ihm gehören sollte.

der Bergtrollkönig von den Nebelbergen. Wir haben noch ein paar Minuten, reicht für zwei, drei Titel. Und dann ist auch diese Sendung schon wieder Geschichte.

So Freunde, wie sieht's aus? Eine kleine Zugabe, ja? Okay, einen machen wir noch, Freunde. Einen machen wir noch, aber wenn, denn ist echt wirklich Schluss. Ja, Freunde, einen machen wir noch. Einen machen wir noch. Einen machen wir noch. Einen machen wir noch. Jetzt nochmal richtig volle...

0: So, fahren wir das Ding mal langsam runter. Gleich ist Schluss im Bus, aus die Maus. Vielen Dank, dass ihr mitgefahren seid. Wenn ihr gleich nochmal wollt, könnt ihr ja die Chips an der Kasse lösen bei unserer Tante Irma.
1: 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Aus dem kleinen Sendestudio am Niederrhein. Das heißt, danke fürs Leihen eurer Ohren. Habt einen schönen Restsonntag. Bleibt uns weiterhin gewogen. Denkt dran, stay tuned, nicht umschalten. Ich komme wieder zur gleichen Zeit nächste Woche Sonntag, 12 bis 14 Uhr auf Satzzentrale Deluxe. Und Theo Berger ist raus für heute.

Hallihallo und herzlich willkommen mal wieder zum Hit Countdown. Hier ist sie, die Chartshow mit den Hits aus der Vergangenheit. Und heute reisen wir mit unserer Zeitmaschine zurück ins Jahr 1984.

Wir schauen in die deutschen Singlecharts des Jahres 1984 komplett, jawohl, denn wir haben das ganze Jahr geschaut. Wer war denn da so drin in den Top 100? Tja, und wir haben natürlich den Titeln Punkte gegeben und natürlich Platz Nummer 100, einen Punkt und so weiter und so fort. Bis auf Platz 1 hoch natürlich die meisten Punkte und das Woche für Woche. Und herausgekommen sind eben die großen Hits des Jahres 1984. Ja, und ihr hört die Top 30 heute. Tolle Interpreten schon vor den Top 30 mit dabei. Zum Beispiel Lionel Richie oder die Rocksteady Crew oder Queen und The Catch. Ja, aber die sind alle nicht Bestandteil. Nee, mit dabei heute unter anderem Stevie Wonder, Depeche Mode, Alphaville, aber auch Howard Carpendale und Nino De Angelo. Wahnsinn, oder? Eine tolle Mischung und wir legen gleich sofort los auf Platz Nummer 30 mit einem Riesenhit von Nick Kershaw. Wird auch heute noch sehr, sehr gerne gespielt, wenn es um die Hits der 80er geht. Wouldn't It Be Good war eine Nummer 2 in Deutschland, hielt sich 8 Wochen in den Top 10. Im Endeffekt die 30 des Jahres 1984. Auf der 29 dann My Mine und Hypnotic Tango. Was für ein geiler Diskotheken-Song. Gefolgt von Savage Progress. My Soul Unwraps Tonight. Heute einer noch meiner Favoriten aus den 80ern, obwohl der Song nie in den Top 10 war. Nur auf der 14, dafür viele Wochen in den Charts. Ja, hören wir natürlich jetzt auch gleich sofort. Mit diesen drei Songs beginnen wir mit Savage Progress, My Mind und hier ist Nick Kershaw. Naja, klar, und hier ist der Hit-Counter. Mit mir mit Michael Klein-Luttmar.

0: Was für ein geiler Beginn, oder? In den Hit-Countdown für heute mit den Hits des Jahres 1984. Nick Kershaw, My Mine und Savage Progress sind wir angelangt, schon auf Platz Nummer 27. Und dort steht Wham! Wake Me Up Before You Go-Go. Jawohl, George Michael und sein Kumpane brachten ihren großen Hit heraus. Man sieht es noch genau vor sich in dem Musikvideo, ne? Mit diesen weißen Shirts und ganz, ganz großer Schriftzug drauf. Ja, Wake Me Up Before You Go-Go, Platz Nummer 27. Gefolgt von der 26, Fancy, Slice Me Nice. Der Mann aus München brachte die Diskotheken zum Kochen. Auf der 26 finden wir ihn gleich. Und dann auf der 25 Stevie Wonder, sein großer Hit 1984, I Just Called to Say I Love You. Eine Nummer 1 gewesen, im Endeffekt die 25 des Jahres. Vorher aber Fancy und hier sind Wham!
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0: hört den Hit-Countdown mit den großen Hits des Jahres 1984. Und das war gerade eben Stevie Wonder, I Just Called to Say I Love You. Weltweit ein Riesenhit. Deutschlandweit, beziehungsweise im deutschsprachigen Raum, einen Riesenhit hatte Howard Carpendale. Denn der machte Pause, jawohl, der wollte sich mal ausruhen von seinem großen Tourstress, hat ein Jahr Pause gemacht, kam dann zurück mit diesem Song. Hello Again, bis auf Platz 5 in den deutschen Singlecharts, im Endeffekt die 24 des Jahres 84. Queen waren natürlich auch mit dabei, I Want to Break Free, ihr großer Hit auf der 23 und dann zur nächsten Nummer 1. Die kam von, ja, einem gewissen Drafi Deutscher, der hat diesen Titel geschrieben. Er hat ihn singen lassen von Nino De Angelo. Jenseits von Eden, die Geburtsstunde eines riesen Superstars der deutschsprachigen Szene. Nino De Angelo, die Nummer 22. Gefolgt von Depeche Mode, ihre Nummer 1 im Jahre 84, People Are People. Depeche Mode waren dann absolute Superstars, auch in Deutschland. Vorher hören wir aber Nino De Angelo, Queen und hier ist Howie, Howard Carpendale.
1: Platz 24. Hello.

Dave Gahan und seine Jungs, das waren die Depeche Mode auf der 21 der Hits des Jahres 1984. Damit sind wir drin in den Top 10 und kommen zu Evelyn Thomas, High Energy, ihr Titel, der sich 10 Wochen lang in den deutschen Top 10 hielt, eine Nummer 1 war. Nur eine Nummer 2, dann Limahl, ehemals Kerjegugu, aber er ging auch solo seine Wege und sein Riesenhit Never Ending Story. Natürlich die unendliche Geschichte, der Titelsong, die Nummer 19 des Jahres 84. Und dann kommt ein Nachfolgehit. Ja, Big in Japan war ihr erster großer Hit. Der zweite kommt

0: Hallihallo und herzlich willkommen zurück zum Hit Countdown. Hier ist sie immer noch, die Chartshow mit den Hits aus der Vergangenheit. Und wir befinden uns heute immer noch im Jahr 1984. Genauer gesagt in den deutschen Singlecharts und die Plätze 30 bis 16 haben wir schon gehört. Die Top 15 gibt's auf euren Gehörgang in dieser zweiten Stunde. Und wir beginnen sofort mit Cyndi Lauper, Time After Time. Schmusi Musi at its best aus dem Jahre 84 auf der 15. Ja, und wenn ich Schmusi Musi Song sage, dann komme ich an den Flying Pickets nicht vorbei im Jahre 84. Only You, natürlich der Oldie, wurde neu gecovert und die Flying Pickets hatten einen Riesenhit. Ja, nur mit den Mündern alle Instrumente gesungen und auch natürlich an sich auch gesungen. Only You auf der 14 natürlich eine Nummer 1 gewesen. Und dann gibt's mega elektronische Musik aus Deutschland. Propaganda, Dr. Mabuse, was für ein Song. Und eines meiner absoluten Favorites der 80er. Dr. Mabuse auf der 13. Bronski Beat dann mit Small Town Boy auf der 12. Die höchste Chartplatzierung die 3. Und dann wieder eine echte Nummer 1 mit Real Life. Send Me an Angel, die Nummer 11 des Jahres 84. So beginnen wir den Hit-Countdown in der zweiten Stunde mit den Hits des Jahres 84. Hier sind Real Life, Bronski Beat, Propaganda, The Flying Pickets und beginnen tun wir mit Cyndi Lauper in dieser zweiten Stunde. Na ja klar, und ich darf's präsentieren weiterhin, Michael Klein-Lutmar.
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Real Life und Send Me an Angel. Meine Schwester hatte damals die Single. Die liegt übrigens jetzt bei mir im Plattenschrank. Liebe Alexandra, wenn du zuhörst, ich habe deine Single noch. Tatsächlich, ja. Und gerade eben gehört Real Life, Send Me an Angel. Damit sind wir drin in den Top 10 des Jahres 1984. Und es gab einen Film. Ja, mittlerweile gibt es ja einen Remake sozusagen, eine Neuauflage des Films, nämlich Footloose. Ich finde damals immer noch mit Kevin Bacon in der Hauptrolle diesen Film aus dem Jahre 84 den allerbesten. War sogar damals im Kino, da war ich 13. Kenny Loggins sang den Titelsong Footloose auf der Nummer 10 des Jahres 84. Und Tina Turner kam zurück, nachdem sie ja mit Ike Turner so einiges erleben durfte, ja, Prügel und so weiter, aber auch Mega-Chart-Erfolge, kam sie zurück. Und was man in dem Film von Tina Turner ja super sieht, ist, dass sie ja mit diesem Song aufgetreten ist und als sie ihren ersten Auftritt wieder hatte, kam Ike Turner ja in ihre Umkleide und wollte sie ermorden. Sie hat sich einfach nur umgedreht und sagte, tu, was du nicht lassen kannst und ist einfach rausgegangen. Und er stand halt einfach da und war völlig perplex. Tina Turner, What's Love Got To Do With It, die Nummer 9 des Jahres 84. Und dann gab's die bösen Jungs, Frankie Goes to Hollywood, eine homosexuelle Band. Ja, das wurde damals natürlich recht geheim gehalten, wobei in den Videos war das nicht geheim zu halten, nee. Aber bei ihren Auftritten, da machten sie regelmäßig dieses Bühnenbild, ja, den Garaus, sozusagen dem Erdboden gleich. Aber die Musik, die war richtig geil. Relax, die Nummer 8 des Jahres 84. Und die 7 hören wir dann auch noch. Deutsche Musik, mega erfolgreich von Klaus Lage und seine Band. 1001 Nacht, was für ein Partykracher, auch heute noch sehr gern gespielt. Zoom auf der 7. Vorher Frankie Goes to Hollywood, Tina Turner, Kenny Loggins, der macht den Anfang. Filmmusik at its best aus dem Jahre 84.

0: Ihr hört den Hit-Countdown mit den Charts-Hits der Vergangenheit. Jawohl, und das war gerade eben natürlich klar erkannt. Party-Hit schlechthin, Klaus Lageband und 1001 Nacht. Es hat Zoom gemacht auf der 7 des Jahres 84. Sind wir auf der 6 angelangt und kommen zu einem Hit, den es gleich zweimal gab. Ja, jeder behauptete, er wäre der Erste gewesen. Zum einen Ruff und zum anderen Laura Brannigan, jawohl, Jack White brachte den Titel neu mit ihr heraus, machte das Ganze diskothekentauglich und sie hatte den größeren Hit. Laura Brannigan, denn im Jahre 1984 hat sie es bis auf Platz Nummer 6 geschafft, war in den Charts eine absolute Nummer 1. Ruff dagegen nur auf der 31. Jawohl, tatsächlich. Und die höchste Chartplatzierung für ihn, die Nummer 2. Sie hat also gewonnen. Laura Branding hören wir gleich auf der 6. Und dann wieder die bösen Jungs von Frankie Goes to Hollywood. Two Tribes, ihr größter Hit, eine Nummer 1 gewesen im Jahre 84, die 5 des Jahres. Genau. Und Talk Talk kommen dann mit Such a Shame. Das ist wirklich so ein 80er-Jahre-Klassiker auf der 4. Machen wir die 3 auch noch und die 2 und stehen dann gleich vor der 1? Na klar, sehr, sehr gerne. Einmal haben wir sie schon gehört mit Sounds Like a Melody. Ihr erster großer Hit steht auf der 3. 12 Wochen lang in den deutschen Top 10. Höchste Chartplatzierung die 1. Alphaville und Big in Japan. Und dann noch ein echtes Phänomen. Italo Disco war auch angesagt. Und er war so ein Vertreter. P. Lion nämlich. Happy Children, sein Hit, der es nie in die Top 10 geschafft hat. Nur die Nummer 15 dafür viele, viele Wochen in den Charts. Deswegen die 2 des Jahres 1984. Und dann fehlt gleich nur noch die Nummer 1. Wird eine Überraschung sein, das verspreche ich. Vorher P. Lion, Alphaville, Talk Talk, Frankie Goes to Hollywood und hier ist Laura Brannigan.
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0: Die Lion und Happy Children, die Nummer 2 des Jahres 1984, sind wir angelangt auf der 1. Und zwar mit einer echten Überraschung. Ja, und bevor ich meine Stimme komplett verliere, werde ich ganz schnell noch die Nummer 1 ansagen. Es ist ein echter Superstar, ein deutscher Superstar. Was hat er für Hits kreiert? Und im Jahre 1984 brachte er sein Album Bochum auf dem Markt. Und jetzt wisst ihr schon, um wen es sich handelte. Ein Titel, der es 7 Wochen lang in die Top 10 schaffte. Höchste Chartplatzierung, nur die 7. Dafür so viele Wochen in den Charts, dass er wirklich die absolute Nummer 1 des Jahres 84 war. Na klar, Herbert Grönemeyer, sein großer Hit Männer, der Hit des Jahres 1984. Und das war er dann, der Hit-Countdown für heute. Jawohl, beim nächsten Mal könnt ihr wieder einschalten. Sehr, sehr gerne, würden uns sehr, sehr freuen. Natürlich, klar, dann dreht sich wieder alles um die Charts für ein bestimmtes Jahr. Viel Spaß jetzt bei der Nummer 1 und dann sag ich Tschüssikowski. Michael Klein-Lutmer war mein Name.
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So, ihr Lieben, wieder mal Sonntagnachmittag. Kurz nach 16 Uhr. Ja, wie kann es anders sein? Da gibt es natürlich den Sonntagsmixer. Ja, live aus dem Sendebergwerk Meißen. Ja, schön, dass ihr hier seid. Liebe Grüße gehen schon mal ins WWW, ins World Wide Web. Nach Deutschland, Österreich, in die Schweiz. Tja, dadurch sind wir auch weltweit zu hören, also überall auf dem ganzen Planeten. Ja, mit ein bisschen Verzögerung, aber das ist ja alles nicht so schlimm, ne? Tja, ganz liebe Grüße gehen zu den Hörern von Radio Schmölln, der Mutzbraten und Knöpfestadt. Schön, dass ihr dabei seid. Schön auch mal unsere Sendeleitung lieb gegrüßt, unseren Andreas. Ganz liebe Grüße gehen natürlich auch zur Satzzentrale Deluxe nach Sonnewitz, zu unserem Rico und natürlich zu den Hörern der Satzzentrale Deluxe. Tja, Lieben, was gibt's heute bei uns alles noch? Ja, ihr wisst das ja, am Sonntag da wurde wieder quer durchs Gemüsebeet geschossen. Ja, von allem ein bisschen was dabei. Also ich habe diese Woche schon wieder viele Wünsche bekommen in meinem Wunschbriefkasten, in meinem WhatsApp-Wunschbriefkasten. 0176 43 50 1692. Könnt ihr natürlich auch jetzt fleißig schreiben. Tja, machen wir wieder viel Blödsinn. Heiratsanträge, Scheidungsanträge, Grüße, Wünsche. Und natürlich auch den Schlager der Stunde. Wird es wieder geben, 18.55 Uhr. Eine Interpretin, ein Interpreten, drei Songs. Und ihr dürft dann voten. So, Lieben, ich würde sagen, ganz einfach, wir starten in den Sonntag hinein. Und ich wünsche euch natürlich viel Spaß die nächsten 4 Stunden bis 20 Uhr. Live aus dem Bergwerk.

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Dancing in my dream. Ja, Lieben, leider, ich habe ja schon wieder Anfragen bekommen. Gibt's denn hier noch eine Sonntagsmixer-Kaffeetasse? Nein, ihr Lieben, die sind erstmal alle. Ich werde auf jeden Fall neue produzieren lassen. Die letzte, die habe ich ja gestern persönlich zum Thomas und zur Doreen nach Pirna geschafft. Und ich hoffe, sie haben sie auch gefunden, haben mir heute früh geschrieben. Alles gut, alles schick, Kaffeetasse ist angekommen. So, nochmal was ganz, ganz Wichtiges. Ich sagte es ja vorhin schon, Weinfest 26 in Meißen. 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

ganz liebe Grüße mal schnell nach Österreich. Zur Karin Gruber und zum Frank Nolte. Schön, dass ihr auch wieder dabei seid. Grüße, Wünsche, Heiratsanträge, Scheidungsanträge, alles könnt ihr hier bei mir loswerden. So, jetzt gehen mal ganz, ganz liebe Grüße ins Sperrholz-Wohnzimmer zu unserem Andreas, zum Schnitzelchen. Der hat sich natürlich auch mal wieder was gewünscht. Mache ich natürlich sehr, sehr gern. Ja, ein bisschen denseln, ne? Kann er ja.

nochmal verbunden mit ganz lieben Grüßen ins Sommerwohnzimmer, ins Sperrholzwohnzimmer zu unserem Andreas. So, Lieben, ja, 16.24 Uhr, fast 25 Minuten, haben wir, sind ja schon vorbei hier. Ja, dann machen wir gleich mal einen Schlag in der Stunde. Einen Song gibt's noch und dann stellen wir euch hier mal drei Songs vor, ne? Gut, jetzt geht er los, der letzte Song hier. Ja, viel Spaß, räumt einfach die Möbel ein bisschen beiseite. Die Tanzfläche frei.

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So, haben wir 16.30 Uhr, fast 31 Minuten. Und da wird es mal höchste Zeit, euch den Schlager der Stunde vorzustellen. Diesmal kam ja der Vorschlag aus Berlin von der Tanja und vom Frank. Und die haben sich mal gewünscht, mach mal bitte drei Songs von Juliane Werding. Da sind wir mal gespannt, welcher das von den dreien wird. Wir haben ja auch die Songs vorgegeben. Ich habe es einfach mal reingemacht und hören wir mal uns den Song Nummer 1 an.

wir noch ein paar Sekündchen laufen hier. Sonne auf der Haut, Juliane Werding hat sie eine kleine Adoption gemacht von damals Wouldn't It Be Good von Nick Hirschhoff. So, machen wir mal einen zweiten Song auch noch rein hier, gucken wir mal.

starke Gefühle. Juliane Werding. Song Nummer 2, Schlager der Stunde, 18.55 Uhr. Ja, und da gibt es natürlich noch einen dritten Song, auch von Juliane Werding heute hier beim Voten angesagt.

0: Stimmen im Wind, Stimmen im Wind heute mal, wenn es dann kommen sollte in Maxi-Länge. So, jetzt habt ihr Zeit bis 18:54 und 18:55 kommt dann einfach 0176 4350 1692, hier einfach mal durchklingeln oder durch WhatsAppen und mal schauen, was da rauskommt. Ich stelle euch den Song nochmal so gegen 17.30 Uhr vor, schauen wir einfach mal, was bis dahin passiert.
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da soll ich mal wieder ganz liebe Grüße ausrichten vom Falk Sachs. Er grüßt ganz, ganz lieb die Adams Family, den Zarten aus Weinböhler, unseren kuscheligen, ja, den Mürger, und natürlich wirst auch du gegrüßt, also meint er mich, ne? Vielen herzlichen Dank und fahrt vorsichtig, es ist eine ganz, ganz weite Strecke bis Spielberg in Österreich, aber ihr werdet es schon schaffen und wünsche euch natürlich viel Spaß zur Moto Chappie.

0: was für ein geniales Werk. Sandro.
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0: Ja, ganz liebe Grüße gehen jetzt mal nach Berlin zur Tanja und zum Frank. Ja, und ihr habt euch natürlich nicht nur Juliane Werding heute gewünscht, ihr habt euch natürlich auch mal einen Roland Kaiser gewünscht. Und da habe ich mal ein bisschen gegraben, ein bisschen geguckt und habe mal so eine richtig alte Tüte rausgesucht. Eine wirklich schöne alte Tüte.

das ist ja richtig, wie die das früher so gemacht haben, so die Titel so ganz langsam auslaufen haben. Das ist ja schon sensationell. Gibt's heute gar nicht mehr. So, Lieben, machen wir nur zwei, drei Sachen hier aus der Schlagerkiste. Ja, ist ja auch gewünscht worden. Hatte ich wieder viel diese Woche drin. Ich soll natürlich auch mal wieder die Maite spielen. Ja, na klar.

Guck mal kurz an die Uhr. 16 Uhr und fast 57 Minuten. Tja, und wer sich da ein bisschen später eingeschaltet haben solltet. Satzzentrale Deluxe Radio Schmölln. Ja, liebe Grüße natürlich nochmal an die Sendeleitung und natürlich an alle Hörer. Ja, ihr Lieben, 16 Uhr, 57 Minuten. Da machen wir noch einen hinten dran mit lieben Grüßen nach Österreich. Und dann gucken wir mal.

0: Danke.
1: Ja, nochmal ganz liebe Grüße nach Österreich. Heute tut's nimmer weh. So, haben wir es geschafft. Sind wir drin in Stunde Nummer 2. Der Sonntagsmixer live aus dem Sendebergwerk Meißen. Ja, schön, dass ihr hier da seid, dass ihr hier dabei seid heute. 0176 43 50 16 92. Wünschen, Grüßen, Heiratsanträge, Scheidungsanträge.

So segeln wir natürlich in den Sonntagabend hinein. Tja, kurz nach 17 Uhr, ihr Lieben. Satzzentrale Deluxe, Radio Schmölln. Ja, schön, dass ihr hier seid.

ganz liebe Grüße loswerden. Ja, zum Thomas Laube und natürlich zur Claudia, die Chefin der vier Jahreszeiten. Ja, freuen wir uns natürlich ganz besonders drüber, wenn wir hier nächste Woche dort live dabei sind. Ne? Satzzentrale Deluxe. Und natürlich das ganze Moderatorenteam.

Sommer, Sommer, Sommer. Ja, der Sommer geht ja noch so langsam dahin. Was meint ihr, wird's ein goldener Herbst? Ja, wir haben ja September, wird's ein goldener Herbst. Wir müssen gespannt sein. Also ich würde es mir ja wünschen, wenn es noch ein bisschen warm draußen bleibt. Also so ein bisschen schönes Wetter, ne? 17 Uhr und 11 Minuten. 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

Hermann mit der Mundharmonika. Ganz liebe Grüße, gehen jetzt mal ganz schnell rüber nach Freiberg zur Müllerbande. Und die haben sich natürlich auch was gewünscht. Meine Lieben, sehr, sehr herzlich gerne einfach anschreiben 01764350 1692. Und da seid ihr hier bei mir direkt auf dem Bildschirm drauf, ne? Hier ist euer Wunsch.

Nochmal ganz liebe Grüße an Herzog Müller-Bande nach Freiberg. Ich weiß, du schmeißt die Mutti jetzt hier direkt durch die Küche, ne? Auf der Fläche.

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Dank des Erfinders. Andreas Hoffmann, Radio Schmölln. Ja, 149 Sendungen, das ist schon mal eine ganz schöne lange Zeit.

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ihr Lieben. Ihr Lieben. 17 Uhr und 27, fast 28 Minuten. Nochmal ganz, ganz liebe Grüße in die Mutzbraten und Knöpfe statt. Eigentlich nicht nur Mutzbraten und Knöpfe, da gibt es ja auch die leckere Thüringer Bratwurst. Ne? Ja, ja, sollte man nicht vergessen. Ganz, ganz tolle, lecker. Und der Mutzbraten ist natürlich auch ganz tolle, lecker. Die Knöpfe kann man nicht essen, aber da werden die Knöpfe hergestellt. Ne?

Music von Thomas, dem Anders. Tja, der war auch lange hier nicht auf dem Teller gehabt. Da gibt's ja auch Fans, Modern Talking Fans. Und immer wieder sehr herzlich gerne. So, ihr Lieben, jetzt müssen wir mal gucken. 17.32 Uhr, fast 33 Minuten. Es wird immer höchste Zeit wieder, dass wir nochmal den Schlager der Stunde vorstellen. Der Vorschlag kam diesmal aus Berlin von der Tanja und von Frank. Und die haben gesagt, mach mal Juliane Werting drei Songs. Und die haben mir die natürlich auch vorgegeben. Und die mache ich natürlich heute Abend zum Schlager der Stunde. Vorschlag Nummer 1, Juliane Werting.

Sonne auf der Haut, Wouldn't Be Good, damals von Nick Hirschow, hat sie wunderschön adoptiert. Gibt es natürlich noch einen zweiten Song, machen wir auch gleich mal an, hier gucken wir mal.

ich doch wirklich den falschen Song jetzt hier reingemacht? Das gibt's doch gar nicht. Das gibt's doch gar nicht. Ich tue nochmal umswitchen hier. Habe ich doch gerade schon mal gehabt. Mann, oh Mann, oh Mann. Das geht alles so schnell. Die vielen Bildschirme hier. Ja, die machen mich ja selber hier richtig verrückt. Das machen wir mal den dritten Song jetzt hier noch rein. Moment, hier ist er. Hier ist er. Hier ist er. Hier ist er. Hier ist er. Und ja, starke Gefühle haben wir gehabt. Wunderbar, gut haben wir gehabt. Also Sonne auf der Haut. Jetzt machen wir den noch an. Ja, komm, jetzt geht los.

Stimmen im Wind, Vorschlag Nummer 3, Schlager der Stunde, 18:55 Uhr. Ihr dürft jetzt voten, 0176 4350 1692. Einfach mal eine WhatsApp schicken, welche ihr wollt von den dreien. Und das machen wir natürlich dann 18:55 Uhr. Und wie gesagt, bis dahin haben wir ja noch ein bisschen Zeit. Also ihr habt jetzt wirklich viel Zeit nochmal. 0176 4350 1692. Und dann einfach voten und wünschen. Man hat mich natürlich auch wieder gefragt, Sonntagsmixer, wie sind nicht eure Studiotemperatur? 24 Grad im Bergwerk und 52% relative Luftfeuchtigkeit. Was soll denn besser sein, ne? Na. Was soll besser sein? In der Nacht.

sage ich nochmal herzlichen Dank an unseren Rico, der diesen Song vor fast anderthalb Jahren für mich produziert hat. So, Lieben, ja, wir haben es jetzt 17 Uhr und fast 40 Minuten. Wieder mal ein bisschen Musikwünsche müssen wir machen. Da geht mal ein ganz, ganz lieber Gruß ins Sperrholzwohnzimmer auf dem Betonbalkon. Ne? Und da hat sich der Andreas was Schönes gewünscht. Ich finde es toll, die Nummer. Ganz, ganz, ganz alt, ganz, ganz neu. Man hat ja da mal ein bisschen drin rumgebastelt nach der Wende. Ja, wenn ich den Song in DDR-Zeiten irgendwann mal noch Mucki gespielt hätte, ne? Oh, das wäre sehr, sehr, sehr böse ausgegangen. Dein Wunsch.

0: Grüße auf zum Sperrholz-Wohnzimmer, zum Andreas. Dann haben wir schon den nächsten Andreas hier dran. Hat er gerade mir geschrieben, er ist jetzt gerade zu Hause angekommen mit seiner Diana. Diana, lieber Andreas, wunderschönen guten Abend. Und Andreas, ich muss dir ganz ehrlich sagen, ich freue mich ganz, ganz dolle auf nächste Woche Weinfest 2026 in Meißen. Neugasse 2 Aftershow-Party am Samstagabend, am 19. Von 20 bis früh um 4 sind wir live bei deiner Party dabei. Du fängst erst 21 Uhr an. Wir machen so ein bisschen Warm-up, ne? So ein bisschen Warm-up. Ja, es sind ja einige Moderatoren hier da vom Radio und gucken wir mal, was wir daraus machen. Und ich würde mich freuen, dich dann den ganzen Abend wie früher so über die Schulter zu schauen.
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ich vermisse dich. War einfach eine wunderschöne Zeit. Peter Schilling. Und da habe ich noch einen gefunden. Der war ja irgendwann mal diese Woche bei mir im Wunschbriefkasten drin. Aber ich vergesse immer so viel. Ne? Man muss dann immer noch mal nachgucken. Ja, man ist ja alt. Alter Sack, ne?

Himbeereis im heißen Tee. Ich kann mich entsinnen, ist ja nicht so großartig durch die Diskotheken gegangen. Aber zu Hause war es so eine Nummer, einfach schön. Damals aufgenommen, Rias 2, ich kann mich entsinnen, sehr, sehr lange her. So, Liebe, ja, 17:53, wir starten gleich in die dritte Stunde hinein, ne? Naja, Sonntagsmixer, 149 Sendungen. Schön, dass ihr dabei seid. Satzzentrale Deluxe.

0: Kissmann und ja, Benita.
1: Panzer, ich begrüße Sie. Halt, und zwar sind Sie doch der Dachdecker Heini.
0: Der Dachdecker Heini?
1: Ja, und zwar geht es sich um Folgendes. Ich habe so einen Thomas Anders Fanclub.
0: Leck mich am Arsch.
1: Jetzt habe ich mir überlegt, dass Sie mit farbigen Dachziegeln im Prinzip auf mein Dach schreiben.
0: Wir haben keine farbige Dachziegeln.
1: Ja, können Sie die
0: nicht. Die sind alle schwarz.
1: Ja, aber ich brauche den Schriftzug I love Thomas.
0: Das haben wir nicht. Wir sind ja keine Zirkusfeinde, ich habe einen Dachdeckerbetrieb.
1: Ja, das sieht halt so.
0: Ich habe noch eine Taxirechnung, schicket einfach wegen des Amtes, weil die Geschäfte zu. Was wollen Sie von mir?
1: Ja, habe ich Ihnen doch gerade erklärt.
0: Ja, dann erklären Sie mir nochmal.
1: Ich brauche einen Schriftzug auf
0: meinem. Warte mal gerade mit dem Fax.
1: Ich brauche einen Schriftzug auf meinem Dach. Ein Schriftzug. I love Thomas.
0: Hör uns, klebt dir der Schriftzug mit Zebra-Beige oder sonst hin auf der Stirn, du Arschloch. Und lass mich in Ruhe. Benita.
1: Ja, wir sind gerade unterbrochen worden, Herr Benita.
0: Hören Sie mal.
1: Ja.
0: Warum gehen Sie mir eigentlich so auf den Zeiger? Was wollen Sie von mir? Mal ganz im Ernst, was wollen Sie von mir? Wollen Sie wirklich einen Auftrag?
1: Ja, sicher, deshalb rufe ich ja an.
0: Ja, aber wir haben doch keine bunten Dachziegel. Wir leben doch nicht in Legoland.
1: Ja, aber Sie müssen doch irgendwie rote Ziegel haben.
0: Ja, woher damit? Ich setze mich in der Mittagspause, wo ich sowieso nichts zu fressen kriege. Oder hin und mal die rot an.
1: Können Sie mir denn wenigstens einen Lehrling rausschicken?
0: Ja, was soll der denn bei dir? Wir haben keine rote Dachziegel, wir haben nur schwarze. Das schwarze Teerpapp ist eine schwarze Ziegel und da wird auch schwarz versilbt.
1: Ja, aber wir müssen doch da jetzt irgendwie verbleiben.
0: Mann, da jankt doch jeden über in der alte Ozee. Jetzt sprüh seine Dese, du musst aufs Dach sprühen, du Knallidiot. Benita.
1: Ja, ihr Spanzer. Können Sie, Herr Benita, können Sie denn nicht einfach die roten Ziegelchen hier mitbringen zu mir?
0: Ich habe keine rote Ziegel.
1: Ja, aber die können Sie doch mitbringen.
0: Ja, wie soll ich denn rote Ziegel mitbringen, wenn ich sie nicht habe?
1: Ja, dass Sie die einfach einladen und vorbeibringen.
0: Sonst würde ich eigentlich die Weisheitszähne um auf die Tube oder was ist mit dir los? Wie soll ich dann rote Ziegel einladen, wenn ich keinen habe? Ich habe keine Zauberei im Keller.
1: Ja, aber dann können Sie doch mitbringen einfach.
0: Ja, kann. Ich mache nächste Woche noch einen Dachdecker-Imbiss auf. Da kannst du hier Teerpappen-Ragout kaufen oder geschnetzeltes aus Flammen-Ragout.
1: Ja, aber der Thomas hat doch Geburtstag.
0: Hör mal hoch mit dem Thomas. Der kannst du hier vor der Fritteuse stellen. Da kann der die Spieße heiß jodeln, der Idiot. Und dann Aschloch von Dieter Bohlen, den dummen Fritteuse, dann kütt er mit angeklebter Flamellose wieder raus. Und jetzt lass mich wegen

so, dann müssen wir mal an die Uhr schauen. 18:04. Ja, heute gibt es ja auch wieder den Schlager der Stunde. Und wir gucken nochmal ganz kurz, wir machen es jetzt nicht an, wir gucken nochmal kurz. Ja, aus Berlin kam der Vorschlag, heute mal Juliane die Werding zu spielen. Ne? Ja, das ist ja eine ganz tolle Künstlerin, macht leider nichts mehr, aber hat wahnsinnig viele Songs gemacht. Sonne auf der Haut, Vorschlag Nummer 1, starke Gefühle. Vorschlag Nummer 2 und Stimmen im Wind. Ihr dürft voten, ja, bis 18:54 Uhr habt ihr Zeit. 01764350 1692. Bergwerkstemperatur jetzt aktuell 24 Grad. Schön, dass ihr dabei seid. 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

Musik von SLM Melody, ihr Lieben. Kurz nach 18 Uhr. Einfach verrückt. Und ich bin ja einer, der wirklich echt nicht Nein sagen kann, ne? Da muss ich schnell runterrennen. Ich bin schon unten gewesen. Weil wieder mal Musikwunsch hier angekommen ist. Per WhatsApp. Gerne.

Musik von Claudio Mingardi aus den 80ern. Absolute Hammernummer. Tja, Lieben. Und demnächst wird den Sonntagsmixer, also wer den Sonntagsmixer von 16 bis 20 Uhr nicht hören kann, ne? Er wird nachts wiederholt. Wir sind da in Verhandlungen. Also wenn er dann nachts von der Arbeit kommt, die Zeit wissen wir alles noch nicht, aber dann könnt ihr einfach mal einschalten und da ist der Onkel Heiko auch nachts für euch dabei. Also, ihr Lieben, 18.13 Uhr, 14 Minuten. Schön, dass ihr hier seid. 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Musik heilt die Zeit. Vielen herzlichen Dank für die Ohren, fürs Rechte, fürs Mittlere und fürs Linke.

0: für ein Brett. Tränen aus, Christa Heil. Einfach verrückt. Immer wieder gewünscht hier in meiner Sendung. Und immer wieder gern.
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0: Ja, lieben, immer schön dran denken. Nächste Woche Weinfest in Meißen. Ja, der Weltstadt Meißen. Das wunderschöne Meißner Porzellan. Und natürlich auch das wunderschöne Bergwerk, ne? Das Bergwerk, das Sendebergwerk. Ja, wir sind live dabei, das Bergwerk ist dabei, die ganzen anderen Moderatoren sind dabei. Weinfest 2026 in den vier Jahreszeiten ab 20 Uhr starten wir. Ab 21 Uhr kommt dann unser DJ Adams und der ballert dann bis früh um 5 Uhr durch. Schauen wir mal, wenn ihr keine Zeit habt vorbeizukommen, auch nicht so schlimm. Wir sind live hier bei Satzzentrale Deluxe.

0: So, ihr Lieben, nochmal ganz, ganz kurz, ja, ganz, ganz kurz zur Erinnerung.
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0: Nächste Woche ist es soweit. Wir freuen uns drauf und ich hoffe, ihr seid dabei. Wenn ihr nicht vorbeikommen könnt in Meißen zum Weinfest, dann einfach Radio einschalten. Ab 20 Uhr geht's los. Das sendet man bis früh um 4. Ne? Schön, wenn ihr dabei wärt. So, gucken wir mal an die Uhr. 18 Uhr und fast 31 Minuten. Madea BBC, Ladies and Gentlemen, Dadagi Thorusia. Sie hören den Sonntagsmixer mit der Ausgabe 149.

ganz viele WhatsApps sind hier wieder gekommen. Ne? Ja, viel. Ich soll noch mal ein bisschen was Deutsches machen. Mache ich dann natürlich auch. 18.35 Minuten. Ja, ja, ja, ja, ja. Jetzt gibt's mal ganz liebe Grüße, möchte ich jetzt mal senden, ganz schnell nach Wien zur Dani und zum Carsten nach Wien. Schön, dass ihr dabei seid. Familie Württelock in Leipzig, das ist die Kerstin und der Bernd. Ja, und die ganzen anderen Banden hier, die hier dran sind, ne? An die Hörer natürlich auch, Satzzentrale, Deluxe und natürlich Radio Schmölln. So, ihr dürft ein bisschen grüßen, ihr dürft ein bisschen Heiratsanträge mir schicken. 01764350 1692. Und immer schön dran denken, ne? Der kürzeste Weg zwischen zwei Menschen ist immer ein Lächeln.

0: Musikhaus Roslon. Ne? Immer wieder gern gespielt bei uns. Und immer wieder gewünscht. Story ist History. Musik von Mr. Divide. Ja, so ein richtig schöner Song, so richtig schön. Wie soll ich sagen? So, ja, zum Träumen, ne?
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0: 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Schön, dass ihr dabei seid. Es gibt so viele Musikwünsche, die ich hier im Briefkasten habe. Ich muss noch mal ein bisschen sortieren. Ne? Ich habe da so manchmal so ein richtiges Problem, weil es kommt zu viel und ich weiß gar nicht, wohin damit. Aber machen wir mal so eine Live-Sache hier. Wurde gewünscht, Urlaub auf dem Meeresgrund von Tina.

Ostersendung Bonn vom 4.8.1983. Ich kann mich entsinnen. Er hatte so ein blaues Kleid an. Tja, Tina, Urlaub auf dem Meeresgrund, ihr Lieben. Mann, oh Mann, oh Mann, waren das Zeiten. 18.45 Minuten und dann machen wir noch ein bisschen was aus dieser wunderschönen Zeit, wo die ja so ein bisschen gerockt haben, gerollt haben und was auch immer.

jetzt gerade bei mir gepiept hier auf dem Bildschirm. WhatsApp-Anruf. Machen wir gleich. Wir rufen gleich zurück, lieber DJ Adams. Wir nehmen dich natürlich live hier auf die Sendung, ne? Mal sehen, ob es funktioniert. Aber es gibt noch einen Song hier. 18 Uhr und 49 Minuten, die Tanden. Oh.

0: kurz vorm Schlager der Stunde. Hat's bei mir hier gebimmelt auf dem Bildschirm, ne? Da bimmelt jetzt neuerdings der Bildschirm mit. Das ist einfach verrückt. Ja, ich werde das einfach mal versuchen. Moment mal, ob das hier funktioniert. Gucken wir mal.
1: Hallo? 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
0: So, jetzt gucken wir mal, ob wir hier mal anrufen können. Gucken wir mal, ob das funktioniert. Ich gehe mal hier oben auf den Knopf drauf. Warte, ja. So, gucken wir mal, ob das bimmelt irgendwo. Mach mal hier laut. Es klingelt, bei mir klingelt es nicht. Es klingelt nicht so richtig, ich höre es nicht, das Klingeln. Hallo, ist denn da jemand? MZ per X bitte melden. Nee, da ist niemand. Machen wir es nochmal ein bisschen anders probieren. Wir probieren es nochmal anders hier. Wartet, ihr Lieben. Jetzt haben wir hier auch noch eine richtige Telefonliste. Ne? Gucken wir mal. Wartet. Ja, gucken wir mal. Vielleicht funktioniert es so. Hier habe ich ihn. Und mal gucken, ob wir jetzt hier ein Signal bekommen. Gucken wir mal. Ist ja alles an hier, alles eingeschaltet. Nee, wartet, ich habe noch nicht richtig gedrückt hier. Nee, es will nicht bimmeln. Also bei mir auf dem Rechner bimmelt es zumindest nicht. Also ich habe ja kein Knie. Moment, drücken wir mal hier drauf, den Knopf hier oben. Nee, also es funktioniert nicht. Na gut, da hat es halt nicht funktioniert. Ja, da müssen wir das nochmal ein bisschen üben hier. Fürs nächste Mal, gucken wir mal. Ihr Lieben, jetzt haben wir es 18.54 Uhr. Ich hatte Zeit bis jetzt, ne? Bis jetzt, Schlager der Stunde zu voten. Und ich hab's wirklich echt ein bisschen anders gedacht. Ne? Es sollte eigentlich ein bisschen anders sein. Also liebe Grüße nochmal nach Berlin zur Tanja und zum Frank. Ihr habt euch ja gewünscht heute, Juliane Werting von Schlager der Stunde. Sommer auf der Haut, starke Gefühle, Stimmen im Wind. Naja, ja. Und ich hätte Ich sag einfach nichts mehr dazu. Hier ist auch euer Schlager der Stunde, 18 Uhr und wartet gleich jetzt 55 Minuten.

0: Schlager der Stunde.
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0: Darf man nichts dagegen sagen. Einer der schönsten Songs von Juliane Werding. Ihr habt gewotet. Und ich sag mal, vielen herzlichen Dank dafür. Nächste Woche machen wir was anderes. Ihr dürft das einfach mal hier reinschicken ins Studio. 0176 43 50, was ihr so gerne hören möchtet. Vielleicht auch mal einen neuen Schlager, Künstler, wie auch immer. Macht's einfach. 0176 43 50 16 92. 19 Uhr eine Minute, ne?
2: Die maximale Farbe.
3: Es war einmal eine Elster, die hatte nur eines im Sinn.
4: Schmuck, Glitzer und Edelsteine.
3: Jeden Tag flog sie über den Wald und observierte jeden schillernden Punkt. Eines Tages sah sie zwischen den Zweigen der Bäume eine lange glitzernde Kette liegen.
4: Oh, was denn für ein Klunker!
3: Schrie sie froh und flog hinunter den Wald. Doch als sie unten war, konnte sie nichts entdecken.
4: Wo ist meine Kette?
3: Ein Igel kam des Wegs.
4: Wo hast du meine Kette hingebracht, du Stachelschwein?
3: Der Igel fühlte sich nicht angesprochen und stapfte weiter.
4: Ach, so ist das,
3: sagte die Elster und flog zum Fuchs.
4: Der Igel hat meine Kette geklaut und will sie mir nicht wiedergeben.
3: Der Fuchs sprach:
5: Das riecht mir ja nach einer Verurteilung. Das gefällt mir.
3: Und er rannte zu der Stelle, die die Elster ihm geheißen, während sie selber über den Wald flog. Doch was war das? Die Kette glitzerte wieder zwischen den Bäumen hervor. Aufgeregt flatterte sie wieder hinab und rief:
4: Der Igel ist unschuldig!
3: Aber der Fuchs hatte diesen bereits exekutiert und leckte sich das Maul. Die Elster war völlig niedergeschlagen und machte sich schwere Vorwürfe.
4: Ich wollte doch nur die schöne Glitzerkette, die im Wald liegt.
3: Sie flog wieder hoch und da sah sie die Kette. Diesmal nahm sie sich vor, die Kette nicht mehr aus den Augen zu lassen. Und als sie sich langsam durch die Äste gleiten ließ, wurde die glitzernde Kette zu einem kleinen Bächlein, welches sich murmelnd in den Waldsee schlängelte. Die Elster freute sich über das Glitzern und Schimmern so sehr, dass sie am Ufer des Bächleins bis zum Waldsee hüpfte.
4: Oh, hier ist der ganze Schatz drin!
3: Nun hielt sie es nicht mehr aus und sprang in die silbernen Fluten, um den ganzen Reichtum des Waldsees zu heben. Dabei ertrank sie in den glitzernden Silber und nie hatte sie etwas Schöneres gesehen.
6: Und die Moral?
3: 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Ein Irrweg erkennt man schlicht, weil er dir Gutes zunächst verspricht. Doch du erkennst zu spät das Puzzle, steckst bis zum Hals du im Schlamassel. 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

die Mighty Radio Show am Sonntag. Der Sonntagsmixer Ausgabe 149. 01764350 1692. Kann man nur sagen, wer nicht genießt, wird ungenießbar. Ne? Bei uns in der Sendung gibt es nur genießbare Leute. So, was machen wir denn jetzt hier? 19 Uhr und fast 7 Minuten. Ja, der Sonntagsmixer hat ja so, es ist ja schon wieder so, ne, dass der Pflegedienst dann hier 20 Uhr bei mir bibbelt. Ne? Das ist ja wieder neuerdings so. War eine Zeit nicht, aber jetzt 20 Uhr macht es dann noch bimmelimmelim und da kommt die und wollten einen Sack ins Bett stecken. Ne? Ja, so ist es.

0: jetzt so nähe, Katja Hinse. Liebe Grüße zu dir, Katja, nach Leipzig. Du bist da überall ganz, ganz, ganz weit vorn platziert, ne? Ist ja auch wirklich echt mal ganz ehrlich, wirklich ein tolles Brett. Ja, da kannst du nur sagen, lieben Dank, Markus Bachen, der so eine tolle Nummer produziert hat, ne? So, Lieben, ja, 19.10 Minuten, 11 Minuten gleich. Machen wir noch ein Schlägerchen, ne?
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0: Mit ganz lieben Grüßen nach Dresden zu Anthony Weiss.

zuverlässig wie jede Woche, gut gelaunt wie jede Woche. Das ist der Sonntagsmixer, live aus dem Sendebergwerk Meißen. Am Mikrofon für euch, Onkel Heiko.

So, das ist wirklich mein Monitor hier ausgegangen, richtig ausgegangen. Gucken wir mal, ob der wieder kommt hier. Guck ich mal. Moment. Ah, da ist er ja wieder. Ja, ihr Lieben, es gibt ja Songs auf der Welt, wo sich der Moderator auch verliebt. Aicha, das ist ein Song, den habe ich mich so richtig tolle verliebt. Naja, gut, ja. Weinfest 2026, ihr könnt gern dabei sein und ich würde mich sehr freuen, wenn ihr dabei wärt, ne? Zumindest am Radio. 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Aber schauen wir einfach mal. 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Satzzentrale Deluxe. So, ihr Lieben, naja, die Songs, die man sich so verliebt. 19 Uhr und 21 Minuten.

ist ja eigentlich der Song, wenn ich immer dann in die Küche gehe, ne? Abendbrot mache. Aber ist ja heute nicht so, ne? Es ist ja heute ganz, ganz anders. Heute kommt ja wieder der Pflegedienst an und schafft Onkel Heiko ins Bettchen. So, Lieben, 19 Uhr und fast 25 Minuten.

einfach ein bisschen wildes Wasser, ihr Lieben. Ja, gibt's noch eine schöne Information. Satzzentrale Deluxe hat jetzt einen Wunschbriefkasten eingerichtet. Einfach, das könnt ihr ganz einfach machen. Einfach mit der E-Mail und da könnt ihr eure ganzen Wünsche und Grüße und was auch immer, Beschwerden reinschreiben. Ja, gucken wir mal, wie das funktioniert. Ja, nochmal einen wunderschönen guten Abend an alle Hörer der Satzzentrale Deluxe, an alle Hörer von Radio Schmölln. Der Sonntagsmixer live aus dem Sendebergwerk Meißen. Und ihr müsst ins Programm schauen. Heute Abend geht es nämlich noch weiter hier. Unser Kuschlicher kommt 20 Uhr. Ja, unser Dicker, unser DJ Hub. Und der macht natürlich mal wieder richtig lauter.

Entschuldigung. Ja, Musik von Eros Ramazzotti aus dem Jahre 2025. Ja, ich sag's ja immer so, die Italiener, die können's halt, ne? Ich hoffe, ihr Lieben, ihr habt jetzt hier nicht die Bude kaputt getanzt, ne? 19 Uhr und 32 Minuten, der Sonntagsmixer live aus dem Senftebergwerk Meißen. Ja, nochmal die Studiotemperatur, jetzt 24 Grad, relative Luftfeuchtigkeit 52%.

ihr Lieben, La Notte. Musik von Pupu. Ja, diese wunderschönen Italiener, ne? Die haben wirklich richtig geiles Zeug gemacht haben, ne? So richtig zum Tanzen, zum Ausdrehen. Einfach verrückt. 19.36 Uhr. Der Sonntagsmixer. Ihr Lieben, einfach nochmal heute Abend ins Programm reinschauen. Radio Schmölln. Und natürlich auch Satzzentrale Deluxe gibt noch wirklich die ganze Nacht noch richtig Power und richtig Druck auf die Öhrchen.

ich schon wieder gefragt, ne? Ob denn heute noch eine Sage kommt. Wir haben eine Fabel gehabt. Da muss es auch noch eine Sage geben, ne? Wir haben noch ein bisschen Zeit. 19.40 Uhr. Der Sonntagsmixer live aus dem Sendebergwerk in Meißen. Mann, Mann, Mann. Auf die Dauer hilft nur Power.

0: Ja, Mambo Jumbo. Das ist schon verrückt, ne? Ich hätte fast wieder das Bassdrückchen angezogen. Aber ich habe es heute mal bleiben lassen, weil Mambo, nämlich... Jumbo, Jumbo. Mambo Jumbo. Gibt's noch ein kleines hinterher hier, ne? Meine Frau hat jetzt gerade mir den Vogel gezeigt, ne? Mambo Jumbo, ihr Lieben, DJ Ilhelm, heute Abend der Sonntagsmixer, Ausgabe 149. Nochmal liebe Grüße an alle Hörer, Satzzentrale Deluxe, Radio Schmölln in Thüringen. So, was machen wir denn jetzt hier? Wir haben noch ein bisschen Zeit. Ja, eine Sage müssen wir auch noch machen heute. Wir haben ja die Fabel schon gemacht, eine Sage muss es auch noch geben, ne?
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0: Genau, so ist es.
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0: mit ganz lieben Grüßen ins Sperrholz-Wohnzimmer, ne?
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0: Ciao, Skolets.
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0: DJ Enzi, heute Abend hier. So, Lieben, ja, wir haben ja keine Zeit mehr, ne?
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0: Und da habe ich gerade eine wunderschöne WhatsApp bekommen hier, ne? Eine wunderschöne WhatsApp von unserem DJ Adam. Der hat gesagt, nächste Woche, wir machen ja Weinfest zusammen am Samstagabend. Also ich mache nur eine Stunde und dann bist du dran. Und am Sonntag, wenn wir dann so richtig breit sind, ne, da gibt es einen Sonntagsmixer. Und da hat der Andreas wirklich mir echt jetzt geschrieben, das bringt das Baströckchen mit. Es ist einfach verrückt. Man hat es ja nur mit Bekloppten zu tun. Wirklich echt.
1: Tobi.
0: So, Lieben, ja, 19:50 Uhr. Viel Zeit ist nicht mehr. Dann geht's nach Weinböhler zum Puschlichen.

Charlie Mann, über sieben Brücken musst du gehen. Ja, musst du gehen. Sonntagsmixer, Ausgabe 149. Und nächste Woche wird es dann wieder lustig, ja, ne? Wenn der Andreas ja bei mir im Studio ist. So, Lieben, jetzt muss ich mal an die Uhr gucken. 19.53 und 54. Ich muss ja da immer ein bisschen vorsichtig sein, ne? Wenn ich dann eine Stunde überziehe oder eine Minute überziehe, dann kommt der kuschelige Kleine und sagt, du, das ist Mist, das ist nicht gut, ne? Da will ich einen Kasten Bier haben dafür. Ich lerne mich jetzt mal heute richtig dran halten, Sekunde für Sekunde abzuschließen, ne? Wir haben noch ein bisschen Zeit. 6 Minuten, 5 Minuten. Schön, dass ihr hier seid. Satzzentrale Deluxe Radio Schmölln. Vielen herzlichen Dank für eure Treue, für eure Ohren. Rechtes Ohr, linkes Ohr, Mittelohr. Gibt's natürlich noch die Hymne aus Meißen.

ist ja mein lieber Hubi. Liebe Grüße nach Weinböhler. Also ich überziehe jetzt mal 30 Sekunden. Ich bringe dann den Kasten diese Woche, ne? Ich sage vielen herzlichen Dank an die Hörer, Saatzentrale, Radio Schmölln in Thüringen.

für eure Ohren. Ich will nicht halten. Satzzentrale Deluxe. So, jetzt gucke ich mal ganz genau an die Uhr hier ran. 19.58 Uhr. Mein lieber Hupp, eine Minute und 23 Sekunden. Ich sag tschüss und winke, winke. Ihr Lieben, macht's gut. Es war wirklich fantastisch mit euch. Viele wunderschöne WhatsApp. Sie war für mich ein guter Freund. Wenn es euch gefallen hat, einfach mir mal eine WhatsApp schicken, 0176 4350 1692. Wenn es euch nicht gefallen haben sollte, Beschwerdebrief in zehnfacher Ausführung, Satzzentrale Deluxe und natürlich auch nach Radio Schmölln. Dankeschön, macht's gut, tschüss und winke winke.

lieber Hups, wären 2 Minuten. Nicht übel nehmen. Bitte, bitte, bitte. Mach mal lauter. Ab 20 Uhr in 3 Minuten.

So, jetzt geht's in die Bierkästen hier. Ihr Lieben, freut euch auf DJ Hub. Gleich kommt er. Geil gekuschelt ist er heute wieder. Ich sage nochmal vielen herzlichen Dank für eure Ohren. Und immer schön dran denken, ihr Lieben. Der kürzeste Weg zwischen zwei Menschen ist immer ein Lächeln. So, Lieben, wir schalten um nach Weinböhler.

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0: Ja, und damit ein dickes Hallo und guten Abend. Der Wahnsinn kann jetzt beginnen. Bei mir ist er schon da. Ich bin noch gar nicht richtig auf der Lampe. Ich war wieder gestern auf Tournee, ne? Wie das eben immer so ist mit dem Onkel Falk. Ne?
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0: So, und da wir gestern auf Tournee waren, sogar gestern direkt in Meißen, ne, eine Woche vom Weinfest, waren wir gestern im Partyraum. Es war eine wunderbare Sache. Damit nochmal viele Grüße raus an die Thomas und an die Yvette. Es war einfach eine tolle, tolle Party, die ihr da gegeben habt. Die zwei hatten goldene Hochzeit, das muss man sich vorstellen. Goldene, silberne Hochzeit, um Gottes Willen, goldene. Der Thomas, der schlachtet mich gleich ab, ne? So alt sind wir ja nur auch wieder noch nicht. So, da habe ich gesagt, ob ich das hier noch schaffen werde, ne? So silberne Hochzeit. Ich bin ja selber erst 12 Jahre verheiratet und ja, 25 Jahre, das ist schon eine lange Zeit, die man da zusammen verbracht hat. Ja, und es war einfach ganz toll, tolle Gäste, tolle Feier, also super. So, und das mache ich natürlich auch mal ganz gern. Also wer immer mal ja, die Idee hat zu feiern, der kann und darf sich natürlich gerne an mich wenden unter der 01 7755 44 999. Jetzt hätte ich bald noch die Telefonnummer vergessen. Es ist ein Skandal. Man ist eben fix und fertig nach so einem Abend, nach so einer Nacht, ne? Ganz klarer Fall. Vor allen Dingen, ich habe gar nicht so viel getrunken, also mehr so Radler oder RadlerInnen, je nachdem. Was man an der Bar bestellt hat. Also ich bin ja direkt für die Radler.
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0: So, und damit gehen auch erstmal viele Grüße an den Heiko nach Meißen. Ja, also ich bin ja nun kein ne? Und naja, machen wir ganz einfach für die Verspätung im Bierchen nächste Woche zum Weinfest, wenn wir dann in die vier Jahreszeiten sind mit dem Andreas, der da wieder eine ordentliche Mucke schmeißt. Wo ich mich schon ganz besonders drauf freue, weil ich finde es ganz schön, es ist Tradition geworden, dass wir Samstag zum Weinfest in die vier Jahreszeiten gehen und uns dort mal selber amüsieren. Also keine Leute unterhalten, nein, sondern einfach mal selber die Beine langstrecken und sagen, jetzt ja, ne, außer der Andreas, der hat natürlich Pech. Der muss ein bisschen was tun, aber das ist nicht so schlimm. So, und immer uns da jetzt lang aufhalten. Was gibt's heute alles? Ihr wisst Bescheid, ne? Wieder Musik der 70er, 80er, 90er bis heute. Auch ein bisschen was aus der deutschen Kiste. Und ganz nicht zu vergessen, eine Weltneuheit. Heute kann ich wirklich sagen, eine Weltneuheit. Ja, ganz neue Sache. Und ich spiele sie heute mal an. Ist noch nicht veröffentlicht. Wenn es genau veröffentlicht wird, weiß ich noch nicht. Aber ist eine super Sache, muss ich sagen. Ein netter junger Mann, den kenne ich schon ganz, ganz lange. Und ja, der hat schon viele musikalische Sachen gemacht und ja, jetzt hat er sich mal vorgewagt, ja, in mehr so in den, deutsche Sachen hat er früher auch schon mal gemacht, aber lasst euch da ganz einfach mal überraschen, es wird einfach ganz toll, muss ich mal so sagen. Und ja, eine super Nummer, nennt sich Seelenstaub, ja, ist auch eine ganz neue Sache, also ganz neuer Name, also früher hieß er mal anders oder wie, er hat da mehrere Sachen so gehabt und oder hat er auch noch und ja, ich finde es, ja, und hat er mir jetzt einfach mal so rübergegeben, habe ich mir die Woche runtergezogen und hat er mir geschickt, so auf WhatsApp und da habe ich es abgewartet und gesagt, ja, den spielt, na klar, spiele ich den natürlich am, wie kann es anders sein, sondern gleich mit Seelenstaub. Also ganz heiße Nummer, also gestern, ich bin so frei, die haben es zum ersten Mal gehört und ja, ihr seid heute die zweiten praktisch im Radio, weil habe ich gestern gleich mal mitlaufen lassen, so ganz locker vom Hocker, da bin ich ja mal so ganz offen. So, jetzt kommen erstmal meine zwei älteren Herren, mal gucken, was die heute so planen.
2: Ich glaube, heute werde ich mich richtig amüsieren.
3: Was denn? Auf einmal gefällt dir die Show?
2: Nein, ich habe den Fernseher mitgebracht.
3: Sehr gut. Was ist das?
2: Sieht aus wie zwei senile alte Knacker, die in einer Theaterloge vor einem Fernseher hocken.
3: Na, so ein Quatsch. Wer soll sich denn so einen Mist ansehen? Na, was hältst du nun vom Fernsehen, hä? Man kriegt davon einen Schock. Oh, oh.

Ja, und damit gehen erstmal viele Grüße raus. Natürlich an den Schnitzel und an den Thomas. Ja, lieber Thomas, ich hab's gelesen, ja, dass du zur Stelle bist und wieder fleißig zuhörst. Und der Schnitzel, der hört ja heute mal nicht über Alexa, sondern über Rechner. Ja, über Laptop, hat er mir geschrieben. Über Laptop hört er heute. Schnitzel, du bleibst am Ball. Ein Fall, hier kommen wieder Leute, die nicht wissen, wie sie hier drauf kommen. Dann kannst du doch mal Tipps zu Alexa. Nein, ich habe mir das ja runtergeschnitten, deinen Ton mitschnitten, ne, damit die Leute auch wissen, wie sie dann Alexa bedienen müssen, um ja die Satzzentrale Deluxe ja ganz einfach auf den Schirm zu kriegen. Und diese Sendung machen wir lauter zu hören. Und ja, die ja wieder von 20 bis 24 Uhr läuft, ihr Lieben. Könnt ihr wieder mit mir die Woche ausklingen lassen. Machen wir lauter. Und da gibt's wieder ganz viele Flachsraketen. Der neue Krimi zur Nacht, der ist ja letzte Woche das erste Mal gelaufen. Die September-Ausgabe Krimi zur Nacht. Und der läuft ja immer zu unterschiedlichen Zeiten so, ja, dass ihr die Chance habt, wenn ihr nicht immer regelmäßig und die ganze Zeit vom Radio sitzt, sondern vielleicht erst irgendwo mal vom Bäumefällen kommt oder was weiß ich auch immer, dass ihr dann, ja, den Krimi zur Nacht auch hören könnt. So, machen wir noch ein bisschen Musik. Ja, und was Schönes, hier ist Labak.

Ja, Time After Time und das alles von Labak nochmal schön neu, ja, abgemischt, ne, und nochmal neu gemacht, neue Sängerin dazu und funktioniert hervorragend. Original von Cyndi Lauper, ne, aus den 80ern, Cyndi Lauper hat das gemacht, 1983 war das schon gewesen. So, und damit Grüße raus an den Rico von der Satzzentrale Deluxe. Liebe Rico, ja, dem müssen wir noch ein bisschen Ordnung beibringen, den Rico, ne, weil der wünscht sich ja einfach so ein Lied, dabei weiß jeder. Beim DJ Hub sind die Musikwünsche bis Donnerstag ab 20 Uhr einzureichen, entweder direkt über WhatsApp oder was auch geht, über Facebook oder ja, einfach ja, SMS. Ne? Die Nummer ist ja immer dieselbe, 0177-552-4999. Also das könnt ihr machen, wie ihr wollt. Ne? Und ganz einfach glücklich damit werden. Das ist, wenn der Musikwunsch dann reinpasst, dann ziehe ich ihn natürlich auch mit rein, weil ja, beim DJ Hub geht alles ein bisschen professionell ab. Ne? Der macht nicht einfach Wünsche zwischendurch. Nee, das kann ja jeder, ne? Nee, ja, muss man schon vorher sein Veto abgeben, was will ich hören? Und ja, dann nimmt der Hub das auch mit in die Playlist rein und spielt das dann natürlich mit an diesen Sonntagabend. Ja, so viel Zeit muss sein. Ja, weil ich ja immer ganz viele Sachen vorbereitet habe, mache ich das ein bisschen organisiert. Flachsraketen, Krimi zur Nacht, ganz viele andere Sachen, die ich mit euch noch zu besprechen habe. Da mache ich das nicht einfach so zwischendurch. Also, lieber Rico, sei mir nicht böse. Ich wünsche mir auch immer viel, zum Beispiel mehr Geld, aber kriege ich auch nicht. Ne? Und ja, wie das halt so ist. Ne? Man kriegt nicht alles, was man will. Also, lieber Rico, sei mir nicht böse. Musikwünsche bitte bis Donnerstagabend 20 Uhr. Das ist möglich. Oder dann halt spiele ich es nächste Woche mit. Geht auch. So, ihr Lieben. Wenn ich es heute nicht mit drin habe. Aber Rihanna habe ich heute nicht mit drin im Programm. Aber dafür, ja, einen schönen Remix. Jetzt von und mit Rick Astley.

Ja, so, das ist ja noch echt schwer für mich. Ne? Der Kopf, der kreiselt noch ein bisschen. Wie gesagt, ich habe eigentlich gar nicht, eigentlich nur anderthalb richtige Bier getrunken, ansonsten nur. Ich weiß gar nicht, warum ich noch so ein bisschen bildüdert bin. Aber das kann ja mal so sein. Ne? Man ist halt nicht mehr der Jüngste. Ne? Und sich da die Nächte um die Ohren zu schlagen, das ist auch nicht ganz einfach. So, damit nochmal viele Grüße raus an alle Zuhörer von der Satzzentrale Deluxe. Jawohl. Ja, der Sender mit den geilsten Radioshows und der geilsten Musik, die euch vorstellen könnt, wie zum Beispiel heute Abend von 20 bis 24 Uhr, wenn es dann wieder heißt, mach mal lauter, Satzzentrale Deluxe, euer Radio, eure Hits, also bleibt da ganz einfach dran, ja, und dann lassen wir die Woche so richtig krachend gemeinsam zu Ende gehen und ja, wir gucken rein, wie gesagt, was alles los ist wieder in der Politik und was weiß ich, in der Musik und ja, ist ja immer viel los, die ganze Woche lang, also man kommt ja gar nicht zum Atmen, wenn immer die Neuigkeiten so jeden Tag an einen heranflattern.

So, ihr Lieben, was soll ich sagen? Always on the Erasure. Ja, und und als nächstes so haben wir so einen klitzekleinen Musikwunsch. Ja, es ist mir gestern Abend auch aufgefallen. Ja, wird wieder viel gewünscht, viel gehört und auch gern dazu getanzt. Also eigentlich war das nie so richtig weg, aber in letzter Zeit fällt mir es auf, kommt das wieder mehr zum Tragen, diese Band und diese Musik. Ja, was soll ich sagen, ist typisch Mut. Ne? Also ganz locker vom Hocker, machen wir ein bisschen was von und mit. Typisch Mut ist typisch Mut mit personell Jesus.

Ja, typisch Mut, wie gesagt, das ist immer wieder so, ja, eine Sache, die hören die Leute immer wieder gern. Und ja, ich finde es auch gut, bin ja auch Fan, also ja, könnt ihr euch ruhig immer wieder mal wünschen, ne? Und Titel ist mir egal, ne? Also wenn er sagt, okay, typisch Mut, ich spiele dann irgendwas, oder wenn er sagt, ich hätte gern mal den oder den Titel, dann nehme ich den natürlich auf. Aber immer, denkt immer dran, immer bis Donnerstagabend, ne? Das wäre ganz wichtig. So, und ihr wisst ja, die Woche war wieder viel los, alle waren ganz aufgeregt, ne, wegen der Wahl vorige Woche, ihr wisst ja, ne, wir waren ja live, ich war ja live auf Sendung an dem Tag, als hier gewählt wurde in Sachsen, das war ein Tohuwabohu, alle sind außer Rand und Band, der Friedrich rennt rum und hat bald in der Mitte gar keine Haare mehr, also ich weiß nicht, was da los ist, ne, und wenn ich dann immer den Amthor sehe, ne, unseren Philipp Amthor, Philipp Amthor von der CDU, also, ich sage immer so, ne, also ich spreche es lieber gar nicht aus, ne, aber der Philipp Amthor, ne, das ist doch der erste Politiker, wirklich wahr, der Kindergeld und Rente zugleich erhalten wird.

Ja, Scotch und Pictures of Old Days. Ja, auch eine Nummer schon mittlerweile eine ganze Weile her. So, wir gucken mal rein und machen noch ein bisschen was Aufgemischtes aus den 80ern. Und ja, was hat es die Woche noch so gegeben? Also es gab ja auch den Fernsehpreis, ne? Fernsehpreis. Ich habe es auf YouTube gesehen. Zwei Mann haben mir dann vollkommen gereicht. Also ich gucke ja kein öffentlich-rechtliches so mehr. Aber auf YouTube kommen ja dann immer solche tollen Ausschnitte. Ne? Fernsehpreis wird verliehen. Jo, jo, jo, super. Ne? Da beräuchern die sich immer dann ja, von unseren Zwangsgebühren selber, ne? Dabei weihräuchern die sich selber und sagen ja und feiern sich und verjubeln dort wieder auf so einer Party unsere Zwangsgebühren, warum auch nicht, ne? Aber er wurde ausgezeichnet, natürlich Markus Lanz. Markus Lanz, ne? Der alles über Ohrstäbsel gesagt kriegt, ja, und ja, da kriegst du den Fernsehpreis. Du musst ja alles über Ohrstäbsel sagen lassen. Und dann natürlich der ja, Fabian Köster, ne? Immer schön mit dem System und, also ihr wisst schon, ne? Also immer schön mitlaufen und immer schön das machen, was man gesagt kriegt. Und dann kriegt man auch einen Fernsehpreis. Dann kriegt man einen Fernsehpreis natürlich auch wieder von unseren Zwangsgebühren. Ich weiß gar nicht, warum. Warum bezahle ich diesen Leuten einen Fernsehpreis? Wozu? Wozu kriegen die einen Fernsehpreis? Das ist unglaublich, was die sich rausnehmen. Ja, ich zahle doch nicht Gebühren, damit die sich dort beweihräuchern. Die sollen ordentliches Programm machen, machen die aber nicht. Ne? Und ja, es ist einfach nur zum Weinen.

Ja, der öffentliche Rundfunk und der Fernsehpreis eben. Ne? Also wir sollten vielleicht mal einen Webradiopreis einführen. Webradiopreis, sammeln wir vorher Spenden ein. Bezahlen wir uns die Spenden selber aus. Ja, als Webradiopreis. Ne? Das wäre mal das Neue. Ich meine, ich würde nie gewinnen. Ne? Das ist ein klarer Fall. Webradiopreis, politisch ungerecht, geht nicht. Ne? Nicht genießbar, sagt dann, der kann den nicht kriegen. Ne? Also wenn man, ich meine, wenn der, aber wenn man den, ne, über private Gelder, da wird das vielleicht gehen. Aber staatlich weiß ich nicht.

So, Freunde der gepflegten Unterhaltung und der gebührenfreien Unterhaltungskunst, ne? Es ist ganz einfach so, es ist noch ein Lied entfernt, einen Song entfernt und dann ist es soweit, dann kommt sie, die erste Flachsrakete des heutigen Abends und die kommt diesmal wirklich von Olaf Schubert. Ja, und er hat ein ganz besonderes Thema, was er uns erzählen möchte von früher, aus seiner Jugend, wo er noch so, ja, ne, ist ja auch ein Ostdeutscher und da gibt's natürlich immer viel zu erzählen, ist klar, ne, da hat man viel erlebt, viel mitgemacht. Ja, also, und ehe das soweit ist, ja, machen wir noch ein Liedchen. Und für alle die das erste Mal dabei sind bei Mach mal lauter, ja, hier auf der Satzzentrale Deluxe, und egal, wo ihr uns hört, ganz egal, ab, über was ihr uns empfangt, über Alexa, über radio.de, über, egal auf welcher Station, ganz egal, ihr seid alle recht herzlich eingeladen zu dieser Flachsrakete und natürlich zu meiner Sendung Mach mal lauter. So, ihr Lieben, was soll ich sagen? Wenn dann die Flachsrakete kommt, kommt immer eine Sirene. Und nicht, dass ihr, wenn ihr das erste Mal zuhört, erschreckt. Ne? Nicht gleich alles fallen lassen und in die Büsche werfen. Nein. Braucht ihr nicht. Ne? Keine Gefahr im Großen und Ganzen. Probealarm war ja schon mal. Ich habe diese Woche Probealarm aufs Handy gekriegt. Sensationell. Ne? Und ich habe es nicht mitgekriegt, ich habe es verschlafen. Aber egal, ne? Ich habe es dann gelesen. Und ja, und da ertönt, also wie gesagt, eine Sirene. Ich komme immer wieder vom Thema ab. Ne? Und da ertönt eine Sirene und nicht, dass er erschreckt. Ne? Das bedeutet nichts anderes, als dass eine Flachsrakete im Anmarsch ist. So, und jetzt wieder Musik.

0: Ja, die Best Message. Und ja, Passion. Und was soll ich sagen? Ne? Das Original ist natürlich bekannt, woraus die Elemente sind. Ne? Flirts und auch Passion. Ja, und damit ist es jetzt soweit. Ich hab's euch angekündigt. Die erste Flachsrakete ist dran und die kommt, wie gesagt, von Olaf Schubert. Ja, und der beschäftigt sich, der hat ja eben halt ne, mit der Wende. Also hört man ganz einfach hin, ne, mit der Wende jetzt hier. Passt gut in die Zeit, so hört einfach mal rein.
1: Ich habe mich damals in Leipzig vor die Panzer gestellt. Ja, als einer der Ersten. Also ich war, glaube ich, überhaupt der Erste. Da waren noch gar keine Panzer da. Ja, ne? Ich habe erst mal angerufen, dass welche kommen, ne, und dann sind die auch über mich drüber, also einer, nicht mit Absicht. Ja, wirklich, also ich stand da im toten Winkel. Und da hatte ich mich dann gerade wieder aufgerappelt, sind die gleich nochmal drüber, hatten sich angeblich verfahren. Und da ist mir dann schon der Geduldsfaden gerissen, da habe ich den Panzer hinten so festgehalten und da haben sich die Panzerketten so in den Granit gefräst. Dann habe ich den hochkant gestellt, oben aufgeschraubt, reingerufen, wer ist hier der Vorgesetzte? Schmidt, aussteigen, wohl wahnsinnig geworden, hier ist Revolution. So, ja. So war es nämlich.

Jo, Nena und die Karawane. Und damit kommen wir jetzt, ich hatte ja angekündigt schon, ne? Ich habe heute für euch eine Weltneuheit, wirklich eine Weltneuheit, ja. Das, also was heißt Welt, Deutschland Neuheit, ne? Also musikalisch gesehen auf Deutsch. Und also er singt Deutsch, also ist Deutscher. So, kenne ihn schon viele, viele Jahre. Und ja, ganz toller Typ, ne, sage ich mal so. Also, und er hat einfach so schon viele, so, also ein paar musikalische Sachen ausprobiert und ab und zu auch mal was Deutsches und da und dort. Und ja, jetzt hat er wieder was Neues am Start. Ganze Sache nennt sich, ja, Seelenstab. Und der Titel nennt sich Ich würde für dich. Und ich weiß, das hat er für seine liebe Freundin oder Frau geschrieben. Und ja, ich finde es einfach dufte. Und ja, hat er mir mal zukommen lassen und gesagt, Mensch, willst du das nicht mal im Radio spielen, bevor es jetzt rauskommt hier auf dem, ne, auf dem, ne? Und so habe ich gesagt, los geht's, schick mal zu. Und ja, hier ist es, hier ist Seelenstaub und ich würde für dich.

Ja, Seelenstaub und ich würde für dich, ja. Und damit gehen wir weiter im Programm, ne? Machen wir jetzt ein bisschen, ja, was aus den 80ern wieder. Und da habe ich was rausgesucht, was ganz, auch was ganz, ganz, ganz Tolles. Nämlich den Frankie Goes to Hollywood. Und ja, was soll ich sagen? Frankie Goes to Hollywood ist dran mit Relax.

Ja, lieber Seelenstaub, ja, oder, ja, beim Namen soll ich ihn ja nicht nennen, also sage ich ganz einfach, ja, Seelenstaub, ich denke, er hört uns heute auch zu, guckt, hört er bestimmt, ob ich den Titel auch spiele, habe ja gesagt, spiele ich auf jeden Fall, und der Thomas Laube, ja, das ist ein Stammhörer, der hört wirklich konsequent die Sendung vom Heiko, meine Sendung und natürlich auch die Maxi-Stunde von unserem DJ Mirko am Donnerstag von 18 bis 20 Uhr. Ja, ich glaube, da ist er immer voll dabei, der Thomas. Und ja, Thomas ist ein super dufter Kerl und ich freue mich auch schon wieder am Samstag ihn zu sehen zum Mainfest. Ja, und er findet den Song, ja, von Seelenstaub ganz, ganz toll. Schöner Song, sagt er. Ja, ist ein schönes Kompliment, freut er sich ganz, ganz bestimmt. So, und damit, ja, gehen wir wieder weiter in der nächsten Musik. Los geht's.

Ja, ne, ihr Lieben, wir sind mittendrin und ihr seid hier immer noch bei der Satzzentrale Deluxe. Bei eurem Radio, bei euren Hits, ne? Und logisch, ne, wir haben ganz viel noch im Programm. Ein paar Flachsraketen und so weiter und so fort. Und natürlich auch so ein paar kleine politische Einblicke, die es noch so zu bereden gibt. Aber ich komme halt gar nicht so richtig irgendwie in Fahrt dazu, ne? Ich bin noch, wie gesagt, ein bisschen angeschlagen von gestern, aber es war auch eine Party. Und was will ich sagen, ne? Da ist man natürlich wieder gesagt, wie gesagt, ein bisschen unten durch. So, auf jeden Fall, jetzt mache ich erstmal noch eine Musik und dann gucken wir mal, was noch so auf uns zukommt. Ihr wisst ja, hier gibt es die Musik der 70er, 80er, 90er, 2000er bis heute, deutsches, englisches, französisches, italienisches, wenn es sein soll. Ne? Es gibt hier einfach rund alles von der Radio E-Tit bis hin zum, ja, bis zum Maxi, bis zum Remix oder zur Coverversion. Hier ist alles dabei, hier wird alles das gespielt, ja, was man sonst nirgends spielt, ne? Ganz einfach.

Ja, Lieben, Stress, Stress, Stress. Ne? Also ich bin heute noch ein bisschen gestresst, wie gesagt, von gestern. Und nächste Woche sind wir dann zum Weinfest in den vier Jahreszeiten. Und oje, oje, oje. Da muss ich mich dann zusammenreißen. Nicht, dass ich dann auch wieder schon wieder den nächsten Tag eine Hängepartie habe. Das soll ja dann nicht sein. Ne? Das soll nicht sein. Man soll ja dann auch wieder frisch und munter weitermachen können. Aber ich sehe da schon schwarz für nächste Woche. Aber naja, egal. Weinfest ist nur einmal im Jahr in Meißen. Und ja, alle, die noch nie da waren, ihr seid recht herzlich eingeladen. Kommt mal vorbei. Also persönlich sind wir alle in den vier Jahreszeiten. Da wird sein der Andreas, der Heiko, der Onkel Heiko, der DJ Mirko wird da sein und natürlich auch meine Wenigkeit, der DJ Hub. Ja, logischerweise werden wir alle in den vier Jahreszeiten traditionsgemäß am Samstag Platz nehmen und ja, uns ganz einfach mal die Sonne auf den Bauch scheinen lassen. Ne? Warum auch nicht? Man kann sich ja auch selber mal nur amüsieren. Ja, nicht immer nur Stress ausgeliefert sein. Man hat ja schon in der Woche genug Stress, ne? Die Woche wieder Klingel kaputt, ich rufe einen Elektriker an, ja, kannst du mal kommen zum Reparieren, ruft der zurück, was los bei dir, war keiner zu Hause.

Ja, der gute alte Dieter, it's no déjà vu. Ja, und was soll ich sagen, ne? Solltet ihr in der heutigen Zeit, ist ja alles schwierig, ne? Also viele Arbeitsplätze gehen verloren und solltet ihr mal wieder ein Bewerbungsgespräch haben, ne? Und werdet, ne, kriegt ihr immer viele Fragen gestellt und wo sind ihre Stärken? Ja, wo sind ihre Stärken? Ja, da sagt er ganz einfach, ich bin sehr hartnäckig, ne? Und wenn er dann sagt, okay, wir melden uns bei Ihnen, sagt er ganz einfach, ich warte gleich hier, sehr hartnäckig.

Ja, Janet Jackson, ja, da steppt der Bär, da steppt der Bär, Janet Jackson, wunderbare Nummer. So, ja, was gibt's Neues auch, ne? Also jetzt für mich der absolute Knaller der Woche, Frau Giffey, kennt ihr von der SPD, Frau Giffey, kennt ihr? Ne, das ist die auch den Doktortitel verloren hat, die hat jetzt eine ganz neue Parole rausgebracht, also super für eine Ortschaft, hat sie sich zur Werbung auf einen Rasenmäher gesetzt, weil die Ortschaft oder die Stadt hat kein Geld mehr, die Mittelstreifen zu wählen. Also zu mähen von einer Straße. Die kann die nicht mehr, kein Geld dafür und ja, und die hat nur Geld, um den Mittelstreifen dieser Straße einmal im Jahr zu mähen. Also hat sie gesagt, ja, machen wir eine Werbeaktion, gemeinsam mähen und ja, also die Bevölkerung, der Steuerzahler soll jetzt auch noch den Rasen mähen. Ja, wir haben Millionen von Fachkräften, haben wir fliegen lassen, ne? Millionen von Fachkräften und jetzt soll der deutsche Steuerzahler sich auf Rasenmäher setzen und ja in seiner Freizeit mal ein bisschen Rasenmähen. So, damit die Stadt eben halt, ne, damit es schön aussieht, weil viele Bürger sich aufgeregt haben, dass auf dieser Straße nur einmal im Jahr der Mittelstreifen gemäht wird und dann wächst das ja dann so Meter hoch, ne, und keiner sieht mehr den Nachbarn an der Seite, ne, wer dort drüben fährt. Nein, das sieht man dann natürlich nicht mehr. Und deswegen hat die Frau Giffey eine große Werbeaktion gestartet oder eben halt, dass man Geld spendet, so dass man eine Grünanlagenfirma beauftragen kann, die dann den Mittelstreifen mäht. Ne? Das heißt, also wenn man nicht selber mähen will, kann man natürlich auch Geld spenden. Das geht natürlich auch, das geht immer. Ne? Bei der SPD geht das immer, kann man immer viel spenden. Das kann man ja von unserem Herr Lars und das heißt, ne, da kann man dann loslegen. Also, ja, also ihr könnt jetzt probieren, ja, und ja, vielleicht mal die Frau Giffey fragen, ob jeder, der seinen Doktortitel verliert, ja, das dann auf dem Rasenmäher landet, könntest du ja mal fragen. Ja, oder eben lieber Spenden einsammeln, ich weiß es nicht. Also ich finde es einfach irre, was sich so manche Politiker einfallen lassen. Ja, Rasen, kein Geld mehr da zu mähen. Also liebe Bevölkerung, ich lade euch gerne ein, recht herzlich zu mähen oder ihr spendet was. Ja, die Ausgaben sind ja schon mittlerweile nicht mehr hoch genug. Also kann man ja auch mal was spenden fürs Rasenmähen. Also ich bin fassungslos.

Ja, ihr Lieben der anspruchsvollen Unterhaltung, ihr seid immer noch bei Mach mal lauter und das alles bei der Satzzentrale Deluxe von 20 bis 24 Uhr. Und ich grüße alle recht herzlich da draußen, die uns weltweit irgendwo über eine Station oder wie auch immer hören. Also ihr seid recht herzlich gegrüßt. Schön, dass ihr dabei seid und mit mir gemeinsam den Wochenausklang gemeinsam verbringt. Wie gesagt, ich bin gerne für euch da. Also wie gesagt, ja, wer Lust hat, jeden Sonntag von 20 bis 24 Uhr, kann nochmal richtig die Sau rauslassen und natürlich auch mal richtig laut machen. Das ist ja auch wichtig. Richtig laut machen, das ist ganz, ganz wichtig. Und mal richtig aufdrehen, vielleicht nochmal ja, ein bisschen Schwung mitnehmen mit guter Musik. Ja, das ist ja ganz wichtig, dass man gut in die neue Woche kommt und dann auch gleich gut und ja, mit Power in die neue Woche reingeht. Ja, und dafür ist ja die Sendung da, dass ihr so richtig schön mit mir gemeinsam ja, die, ja, das Ende der Woche verbringt. Ja, ich bin noch nicht ganz fit, war gestern ein bisschen feiern und also nicht

Jo, für alle, die sich jetzt fragen, wo sie gelandet sind, ihr seid bei Mach mal lauter, meiner Sendung. Und die geht wieder von 20 bis 24 Uhr. Und ihr merkt schon, es gibt alle möglichen Musikarten von bis. Also bleibt einfach dran, wer nicht weiß, wo gerade ist, weil er zufälligerweise auf diese Sendung gestoßen ist. Wie gesagt, ihr seid bei Mach mal lauter und meine Wenigkeit, dem DJ Hub. Also, wenn es euch gefällt, bleibt dran. Und

Wenn es euch gefällt, vor allen Dingen, wenn es euch gefällt, diese Sendung, dann sagt es ganz einfach weiter. Jeden Sonntag von 20 bis 24 Uhr, ja, wird nochmal gefeiert. Der Wochenendausklang und wir rutschen dann hinein in die neue Woche. Geht immer bis 24 Uhr, also bleibt dran. Ihr habt die Gelegenheit, hier zu erleben die beste Musik, die besten Comedians und noch einen Krimi zur Nacht. Ja, ich sage immer, wofür braucht man Fernsehen, wenn es Mach mal lauter gibt. Check it out.

Yo, Black Music aus den 90ern, Down Low und Johnny B. So, wir machen weiter mit Musik, noch ein bisschen was aus den 90ern. Und ja, es wird heiß. Hier ist Tom Petty.

So, ich sehe schon, der Thomas schreibt mir über WhatsApp und der freut sich natürlich auch schon ganz toll aufs Weinfest. Und ja, nachts gibt es dann wieder Würstchen, Fischbrötchen und schreibt er gerade so. Also ja, da bin ich natürlich freudig in freudiger Erwartung. Ja, ab und zu hat man ja dann, wenn man es trinkt, ne, auch mal ein bisschen Hunger. Und wie ich immer sage, denn wer nun einmal Hunger hat, isst eine Bockwurst mit Salat. Und ja, Fischbrötchen sind natürlich immer und herzlich gern willkommen. So, es kann schlimm enden, schreibt er. Ja, das kann durchaus passieren, aber wir werden uns auf jeden Fall Mühe geben und zusammenreisen. Aber ich freue mich schon, lieber Thomas, ja, da machen wir das Beste und das Schönste aus diesem Abend. So, ihr Lieben, ihr dreht nochmal richtig auf, denn noch ein Liedchen und dann ist es soweit. Dann kommt die nächste Flachsrakete.

0: und rein geht's in die nächste Wachsrakete. Und die kommt diesmal vom guten Johann König, auch einer der ganz großen Comedians. Also ich finde ihn immer großartig, Johann König. Ja, hat so einiges immer im Petto. Und ja, seine Gedichte, die sind ja, ja, legendäre Gedichte, legendäre Gedichte. Johann König, ja, hier ist er jetzt, ne? Und was soll ich sagen? Er wurde von seiner Ehefrau geröstet. So richtig weiß ich auch jetzt nicht, wie das gemeint ist. Aber auf jeden Fall, hier ist Johann König. Los geht's.
1: Da sagt sie, ja, ich wollte kochen. Ach, sag ich, was wolltest du denn kochen? Da sagt sie, vegetarisches Geschnetzeltes. Da kommt immer ein Schuss Weißwein rein. Da habe ich zu ihr gesagt, willst du mich eigentlich verarschen? Hast du meinen Kühlschrank geguckt? Wir haben gar kein vegetarisches Geschnetzeltes mehr. Da sagt sie, oh, tatsächlich, sehe ich auch gerade. Aber sag mal, bist du nicht im Supermarkt? Kannst du nicht welches mitbringen? Da habe ich gesagt, wo bin ich? Ich bin nicht im Supermarkt. Ich bin so gut wie zu Hause. Hör doch, ich klingel schon. Naja, dann haben wir uns so ein bisschen gestritten, ja. Und irgendwann habe ich zu ihr gesagt, weißt du, was mir überhaupt nicht passt? Und dann sagt sie, ja, XL-Kondome.

Ja, ihr Lieben, macht mal lauter, macht so richtig laut. Das gefällt mir immer am besten. Ne? Ein bisschen aufdrehen, ein bisschen nochmal Party machen. Natürlich nicht die Nachbarn stören, auch ganz wichtig. Ne? Jeder hat ja da so seine anderen Schlafgewohnheiten oder überhaupt. Ne? Und der eine guckt Fernsehen, der andere dies oder das. Aber wie gesagt, wer braucht schon Fernsehen, wenn man macht mal lauter hat? Und wir sind auch gar nicht mehr weit entfernt vom Krimi zur Nacht. Und ihr wisst, die September-Ausgabe ist das erste Mal gelaufen. Diese Woche das zweite Mal die September-Ausgabe vom Krimi zur Nacht. Also keine Angst, alle die erst frisch zugeschaltet haben, ihr habt ihn noch nicht verpasst.

Yo, Robbie Dez und Show Me Love. Ja, die Nummer habe ich eigentlich auch richtig geliebt in den 90ern. Ja, und einen haben wir noch aus den 90ern, ganz locker vom Hocker, bevor es dann losgeht mit dem Krimi zur Nacht. Wie gesagt, die September-Ausgabe ist dran, vorige Woche das erste Mal gelaufen, heute das zweite Mal, also keine Angst, der kommt jeden Monat, jedes Wochenende am Sonntag. Ja, und ja, im Oktober ist dann logischerweise wieder die Oktober-Ausgabe dran. Also, keine Angst, ich sende den immer zu verschiedenen Zeiten, so dass auf jeden Fall, ja, jeder mal die Gelegenheit hat, wenn es klappt, den Krimi zur Nacht zu hören. Also noch ein Liedchen aus den 90ern und dann ist es soweit. Dann ist er da, der Krimi zur Nacht.

Jo, Lexi und Gebraul, und damit ist es soweit. Wir kommen zum Krimi der Nacht. Und ja, was soll ich weiter sagen? Ne? September-Ausgabe ist dran. Also los geht's, hier ist er. Der Krimi zur Nacht. 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

Jo, Rammstein, und du hast nun das alles mal in einer DJ-Version. Ja, warum auch nicht, ne? Immer ein bisschen drauf, ne? Rammstein sowieso vollkommen in Ordnung, ne? Wer das gesehen hat, das Konzert in Frankreich. Und ja, wenn 100.000 diesen Titel mitsingen, das ist einfach der Wahnsinn. So, Lieben, ja, kommen wir gleich zum nächsten. Chapter 7 ist dran. Chapter 7 hat jetzt seine LP fertig und hat die jetzt auch auf den Markt geworfen. Chapter 7, große Klasse, die Band, ne? Und ja, was soll ich sagen? Chapter 7, ne? Tränen mehr heißt die LP und genauso wie der gleichnamige Titel, den wir jetzt gleich spielen. Ja, Tränen mehr, einfach merken. Chapter 7, wer so ein bisschen auf deutsche Musik steht, der wird das lieben. Hier ist Chapter 7, Tränen mehr.

Jo, Chapter 7 und drinnen mehr. Wie gesagt, nur zu empfehlen, die ganze Scheibe. Ja, hört sie euch einfach mal an, hört sie euch einfach mal durch. Wie gesagt, könnt ihr überall Spotify, ihr wisst ja Bescheid, ne? YouTube und so weiter.

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So, das waren sie also gewesen, die drei Hits in Folge, Und ja, wer war alles dabei gewesen? Ihr habt es bestimmt rausgehört, so wie ich euch kenne, ne? Es war dabei Kim Zendes, dann natürlich Miley Cyrus und zum Schluss noch Prince. So, drei Hits in Folge. Ja, die habe ich immer ganz gerne mal so hintereinander weg, ne? Sonst rede ich immer so viel. So, mach mal was. Über den ÖRR, den hatten wir ja heute schon mal in der Mache, ne, ÖRR, ne, nicht nur, dass die jetzt den Fernsehpreis wieder von unseren Zwangsgebühren finanziert haben, nein, da gibt es noch viel mehr. Ja, der ÖRR, also der öffentlich-rechtliche Unfug, nimmt unsere Zwangsgebühren und, ja, richtet ein Sorgentelefon, also hat ein Sorgentelefon eingerichtet, das werdet ihr nicht glauben. Er hat ein Sorgentelefon eingerichtet, weil man jetzt in Sachsen-Anhalt die AfD gewählt hat, ja. Hat der ÖRR gleich gesagt, oh Gott, also da sind die Menschen schockiert, die haben Sorgen und Ängste und ja, und da hat man unsere Zwangsgebühren genommen und gesagt, ja, dann machen wir es ganz einfach so und ja, richten ein Sorgentelefon ein. Also ja, wie man Geld verblemmern kann, das lernt man als erstes vom ÖRR.

Ja, Wonderful Life und das alles vorne mit Hertz. So, guck mal rein, wir haben noch ein bisschen Musik. Zwei Stück machen wir jetzt noch und dann geht's los. Dann ist es soweit, die nächste Flachsrakete ist dran und also nicht wieder erschrecken. Sirene geht an, also alle die, die das erste Mal dabei sind, bei Mach mal lauter, nicht erschrecken, Flachsrakete bedeutet nichts anderes, als dass ein Comedian hier ja ein Stück von seinem Programm zum Besten gibt. Und den hatten wir schon vorige Woche, ich muss ihn unbedingt nochmal mit reinnehmen, ne? Logischerweise mit der Nummer, die ist einfach genial. Piet Glocke kommt natürlich nochmal, ne? Und was will man sagen, ne? Der gehört einfach zu den ganz großen Comedians, die es je mal es gegeben hat, glaube ich. So, gucken wir rein und machen noch ein bisschen was und dann, wie gesagt, freuen wir uns nach zwei Liedern auf Piet Glocke.

0: So, jetzt habe ich mich hier total verdrückt, ne? Also ein totales Tohuwabohu beim Sirenensignal. Naja, was will man machen, ne? Also, wenn man vorher gefeiert hat, ne? Meine Mutter hat ja schon immer gesagt, Alkohol ist dein Feind, ne? Aber Jesus hat ja immer gesagt, ne? Liebe deinen Feind, ne? Also, liebe deinen Feind. Fall abgeschlossen. Ne? Also, ihr Lieben, machen wir es ganz locker vom Hocker. Es ist soweit. Die nächste Flachsrakete liegt an und sie kommt, wie gesagt, nochmal von Pete Locke. Hatte ich vorige Woche schon mit dem Programm die Nummer, aber ja, ich muss sie nochmal bringen. Also, ist einfach genial. Hier ist Pete Locke.
1: Hallo. Guten Abend. Ich bin schon vorgestellt worden und ich habe etwas mitgebracht und zwar ein Geschlecht. Nee, Quatsch. Ein Thema zum Thema Geschlecht, weil ich höre ständig das Wort Gender, Gender, Gender. Ich habe es gegoogelt und es lief wieder auf das Geschlecht hinaus. Ich habe, ich komme ja aus dem Nachbarland und dort ist natürlich die Bürokratie. Wir haben das hervorragend. Unsere Amtsgerichte kennen zwei Geschlechter. Ich auch, aber es gibt scheinbar, und wenn man nun einen Pass hat, dann lässt man das ja eintragen. Da kann man also, und da wollten einige, es gibt ja Menschen, die behaupten, sie sind morgens im falschen Körper aufgewacht oder was weiß ich, und trans oder auch, wie heißt das, inter, oder divers, also vom Bär möchte ich gar nicht sprechen, aber das kann man nicht eintragen lassen. Es muss also heißen, entweder Frau, oder also weiblich oder männlich oder nichts. Also wenn Sie da, da gibt es Leute, die werden gefragt, was machen Sie denn beruflich? Auch nichts. Also auf jeden Fall, deshalb ist es, glaube ich, an mir, noch einmal aufklärerisch zu sagen. Also, Sie wissen das alle, aber es sind doch noch Unklarheiten. Also, der Mann hat oben nichts. Brauchen Sie nicht mitzuschreiben, ich fax Ihnen das morgen früh. Also, wenn Sie noch ein Gerät haben heute, druckt man sicher die Autos aus. Also, oben nichts und im Mittenbereich, da ist, und deshalb, man muss auch diese Sachen beim Namen nennen, da hat der Mann einen Muskel, der ist halt von der Veranlagung her etwas sportlich, betreibt auch diese Sportart manchmal völlig unangemeldet, aber wie gesagt, ganz anders die Frau. Jetzt kommen wir zu meinem Lieblings, also die Frau, bei der Frau, ich muss mich zusammenreißen, sonst gehen die Arme draußen weiter spazieren. Die Frau, bei der Frau fängt es schon oben. Und dann kommen die, also Adduktoren. Aber im Mittelbereich, da hat die Frau. Und man muss die Dinge auch beim Namen nennen. Der Mann hat diesen Muskel. Und damit, das muss man, das kann man gar nicht genug würdigen. Die Frau ist so nett und hat für, damit der Mann nicht mit diesem Muskel in der Gegend herum zeigt, hat die Frau etwas vorbereitet. Sie hat, da kann dann der Mann, jetzt sperren Sie sich nicht so, der Mann hat diesen Muskel. Es ist doch auch einfach. Und die Frau hat halt eine, jawohl, ich, eine, Schatulle. Und hallo. Und da sitzt die drauf. Und wartet, bis so ein Muskel vorbeikommt. Und dann hängt die sich da dran. Und ja, wenn sie das so einigermaßen fantasievoll gestalten, das kann eine ganze Zeit gut gehen.

Ja, Ibo und süßes Blut, und das war die Moonheads Maxi-Version. Ja, hat er schon im Jahr 2003 gemacht, ne? 2003 die Moonheads Maxi-Version. Kannte ich noch gar nicht so weit gehen, ne? Hatte ich jetzt irgendwie mal aufgestöbert und dachte, naja, kann man ja auch mal machen, ne? Ist was anderes, weil ihr wisst ja, auch am Sonntagabend von 20 bis 24 Uhr ein bisschen was für die deutschen Schlagerfreunde ist immer dabei. Auch wenn nicht allzu viel wie bei unserem Heiko, aber trotzdem, ne? Ab und zu spiele ich mal auch einen deutschen Schlager. Warum auch nicht? Ne? Gibt ja tolle deutsche Schlager, wie zum Beispiel diesen hier von Vanessa May. Finde ich ganz großartig. Hier ist Vanessa May und die Traumfabrik.

Ja, Freunde, es ist Zeit zu leben und das alles von Maite Kelly. Frei nennt sich der Titel und ich, ja, die finde ich natürlich auch ganz große Klasse. Super Sängerin, logischerweise, ne? Und tolle Texte, tolle Musik, also gut, ja, kann man nicht anders sagen. Also Hut ab, Maite Kelly. Und ja, wer hätte das gedacht, dass das mal so durch die Decke geht mit der Frau. So, einen Deutschen haben wir jetzt noch, was Rockisches ist angesagt, ne? Und wir steuern ja jetzt langsam auf Mitternacht zu. Dann, ja, ihr wisst ja, für viele klingelt morgen Frieda Wecker, ne? Also, mein Wecker, ne? Also, wenn der wüsste, was ich so verdiene, würde der aus lauter Mitleid gar nicht klingeln, sag ich mal, ne? Also, wenn der das wüsste.

Jo, Eisbrecher und vergiss mein nicht. Auch eine tolle, tolle Nummer, immerhin schon ja, aus dem Jahr 2006. So, die Uhr rückt und rückt nach vorn und ihr wisst ja, ne, 24 Uhr ist dann Schluss mit Mach mal lauter. Ja, also, ja, ich bedanke mich auf jeden Fall schon mal bei allen, die heute wieder mit dabei waren. Egal, wo ihr uns zuhört, wie gesagt, egal ab in Österreich, in der Schweiz, im Obervogelgesang und natürlich in Sachsen, logischerweise, freue ich mich immer ganz besonders, ja, weil wir senden ja immer live aus Sachsen, ja, und ja, da freue ich mich natürlich, wenn wir ganz viele Sachsen am Apparat haben, ne, bei, ja, mach mal lauter, muss man einfach dabei sein, wenn man es nicht verpassen will, ja, Sonntag einfach Zeit nehmen, ne, und wem die Sendung gefällt, wie gesagt, immer schön weitersagen. So, machen wir erstmal wieder Musik, ich mich dann von euch verabschiede. Machen wir noch ein bisschen Mucke.

Jo, OMG, Musik vom Feinsten. Und ja, wir machen auch gleich noch weiter, machen noch ein bisschen Musik, weil ja, wir haben noch ein bisschen Zeit. Bis 24 Uhr heißt es ja immer, mach mal lauter. Also macht nochmal richtig laut, dreht nochmal richtig auf. Ja, bevor dann ja, der Abend zu Ende geht.

Jo, 1991 war es gewesen, Jesney Hawks. So, mit dem nächsten Lied will ich mich dann bei allen recht herzlich verabschieden. Schön, dass ihr wieder dabei wart. Ich sage euch allen einfach bye-bye, tschüssi und winke, winke. Macht noch das Beste aus dem angerissenen Vormittag und denkt mir dran, ne? Denkt mir dran, nächste Woche geht's weiter, heißt es dann wieder, machen wir lauter. Ich sage einfach tschüssi, bye-bye allen Hörern von der Satzzentrale Deluxe, Radio Schmölln und nicht zu vergessen, nicht zu vergessen, auch allen in Österreich, die uns heute wieder belauscht haben. Ja, schön, dass ihr wieder mit dabei wart. Ich freue mich über jeden, der neu dazukommt. Also, wenn euch die Sendung gefällt, dann einfach, ja, weitererzählen, weitersagen und einfach einschalten. Ihr könnt uns immer hören. Ja, also von 20 bis 24 Uhr und den Onkel Heiko von 16 bis 20 Uhr. Ganz locker den Sonntagsmixer. Der fängt schon 16 bis 20 Uhr an, unser Onkel Heiko, und ich komme dann und gestalte mit euch den Rest des Abends von 20 bis 24 Uhr mit meiner Sendung Mach mal lauter. Und das heißt natürlich, diese Radioshow ist natürlich für alle die, die immer mal ja, was Neues erfahren wollen oder auch gerne lachen. Dafür ist sie ganz einfach gedacht und natürlich auch Musik lieben und ein bisschen abfeiern wollen. So. Ich sage euch, wie gesagt, jetzt tschüssi, bye-bye, winke, winke. Kommt noch gut durch die Nacht, kommt mir gut durch die neue Woche und vergesst nicht, nächste Woche einfach wieder einschalten. Ach so, und was ich noch sagen wollte, Weinfest in Meißen. Wer es noch nicht erlebt hat, einfach mal rumkommen. Nächste Woche ist es soweit, Weinfest in Meißen. Ja, ich bin natürlich am Samstag in den vier Jahreszeiten und lausche unserem DJ Adams, wie der dort schön arbeitet, und lass einfach mal die Seele baumeln. Also, ich hoffe, ja, ihr kommt mal vorbeigerutscht auf dem Weinfest in Meißen. Und guckt euch die ganze Sache mal an. Ja, kann man nichts falsch machen. Gibt schöne Weine, schöne Biere. Ja, es gibt alles. Kommt einfach mal rum. Tschüssi, bye bye und winke, winke. Und vergesst nicht, schlaft schön.

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3: Im Studio Hanna Messerschmidt. Schönen guten Abend. OpenAI verschiebt seinen Börsengang und bei Anthropic warnt nun auch der Chef vor den Risiken der eigenen Technologie. Die Sicherheitsdebatte bringt die KI-Branche gerade ziemlich zum Nachdenken. Anne Brauer.
4: Ja, und zwar, ob diese rasante Entwicklung und das Wettrüsten zwischen den US-Giganten auf dem Markt so weitergehen kann. Ganz klar nein, sagt jetzt auch der Chef bei Anthropic, aus Sorge davor, dass die KI außer Kontrolle gerät. Er will auf die Bremse drücken bei der Entwicklung. Zu schnell bedeutet für ihn zu leichtsinnig. Und er kriegt Beifall von der OpenAI-Spitze und auch von Elon Musk. Bisher hat vor allem die US-Regierung herzlich wenig getan, um die KI-Branche zu regulieren. Nun wollen zumindest Anthropic und OpenAI offenbar selbst für mehr Sicherheit sorgen.
3: CSU-Chef Söder will von einem Wechsel im Kanzleramt nichts wissen. In einem Interview der Bild am Sonntag sagte er, die CSU stehe hinter Friedrich Merz. Der Kanzler sei weiter der Richtige für die Reformen. Nach dem AfD-Erfolg in Sachsen-Anhalt fordert Söder aber deutlich mehr Tempo. Er sagte am Abend im ZDF,
5: all diese Gedankenspiele, Personalspiele, wen man wann wo stürzen kann, halte ich für falsch, sondern ich halte es für richtig, dass diese Regierung einen neuen Schwung bekommt, sich kräftig zeigt und auch daran erinnert, dass das Klein-Klein nicht funktioniert, sondern dass die großen Würfe gefragt sind.
3: Der Deutsche Richterbund will Strafverfahren vor politischer Einflussnahme schützen und fordert deshalb, das Weisungsrecht von Justizministerien gegenüber Staatsanwaltschaften abzuschaffen. Und zwar schnell, mit Blick auf den AfD-Wahlsieg möglichst noch in diesem Jahr, schreibt der Kölner Stadtanzeiger. Die Ukraine wirft Russland vor, systematisch ihr Bahnnetz anzugreifen. Die staatliche Bahngesellschaft berichtet von landesweiten Angriffen. Das komplette Personal sei in höchster Alarmbereitschaft. Unter anderem ist kurz vor der polnischen Grenze ein Zug von einer Drohne getroffen worden. Verletzt wurde dort wohl niemand. Die Ergebnisse in der Fußball-Bundesliga: Leipzig HSV 5:0 und Elversberg Bayern München 1:2. Außerdem gibt's die erste Trainerentlassung der Saison. Borussia Mönchengladbach und Eugen Polanski gehen künftig getrennte Wege.
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6: Mit KI-Support. Regen gibt es am Abend teils noch, der zieht aber nach Südosten ab. An den Alpen kann es länger nass bleiben. Sonst bleibt's meist trocken und von Nordwesten lockert's auf. Vereinzelt ist auch Nebel dabei. Die Tiefstwerte liegen zwischen 15 und 7 Grad. Morgen am Alpenrand und im Südosten erst noch viele Wolken und etwas Regen, sonst trocken bei maximal 26 Grad.

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1: Im Studio Hanna Messerschmidt. Schönen guten Abend. OpenAI verschiebt seinen Börsengang und bei Anthropic warnt nun auch der Chef vor den Risiken der eigenen Technologie. Die Sicherheitsdebatte bringt die KI-Branche gerade ziemlich zum Nachdenken. Anne Brauer.
2: Ja, und zwar, ob diese rasante Entwicklung und das Wettrüsten zwischen den US-Giganten auf dem Markt so weitergehen kann. Ganz klar nein, sagt jetzt auch der Chef bei Anthropic, aus Sorge davor, dass die KI außer Kontrolle gerät. Er will auf die Bremse drücken bei der Entwicklung. Zu schnell bedeutet für ihn zu leichtsinnig. Und er kriegt Beifall von der OpenAI-Spitze und auch von Elon Musk. Bisher hat vor allem die US-Regierung herzlich wenig getan, um die KI-Branche zu regulieren. Nun wollen zumindest Anthropic und OpenAI offenbar selbst für mehr Sicherheit sorgen.
1: CSU-Chef Söder will von einem Wechsel im Kanzleramt nichts wissen. In einem Interview der Bild am Sonntag sagte er, die CSU stehe hinter Friedrich Merz. Der Kanzler sei weiter der Richtige für die Reformen. Nach dem AfD-Erfolg in Sachsen-Anhalt fordert Söder aber deutlich mehr Tempo. Er sagte am Abend im ZDF,
3: all diese Gedankenspiele, Personalspiele, wen man wann wo stürzen kann, halte ich für falsch, sondern ich halte es für richtig, dass diese Regierung einen neuen Schwung bekommt, sich kräftig zeigt und auch daran erinnert, dass das Klein-Klein nicht funktioniert, sondern dass die großen Würfe gefragt sind.
1: Der Deutsche Richterbund will Strafverfahren vor politischer Einflussnahme schützen und fordert deshalb, das Weisungsrecht von Justizministerien gegenüber Staatsanwaltschaften abzuschaffen. Und zwar schnell, mit Blick auf den AfD-Wahlsieg möglichst noch in diesem Jahr, schreibt der Kölner Stadtanzeiger. Die Ukraine wirft Russland vor, systematisch ihr Bahnnetz anzugreifen. Die staatliche Bahngesellschaft berichtet von landesweiten Angriffen. Das komplette Personal sei in höchster Alarmbereitschaft. Unter anderem ist kurz vor der polnischen Grenze ein Zug von einer Drohne getroffen worden. Verletzt wurde dort wohl niemand. Die Ergebnisse in der Fußball-Bundesliga: Leipzig HSV 5:0 und Elversberg Bayern München 1:2. Außerdem gibt's die erste Trainerentlassung der Saison. Borussia Mönchengladbach und Eugen Polanski gehen künftig getrennte Wege.

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3: Im Studio Hanna Messerschmidt. Vor allem die US-Regierung hat bisher wenig getan, um den Wettlauf in der KI-Branche zu kontrollieren. Nun wollen die Konzerne selbst angeblich auf die Bremse treten. Anne Brauer.
4: Die KI-Bosse warnen vor ihrer eigenen Technologie. Der Chef von Anthropic sagt, KI-Systeme könnten innerhalb eines Jahres das ganze Internet übernehmen. OpenAI verschiebt wegen der ganzen Sicherheitsdebatte erstmal seinen Börsengang. Und offenbar wollen die beiden Unternehmen zusammenarbeiten, um die KI-Entwicklung besser zu regulieren und damit sicherer zu machen. Der Anthropic-Boss meint, wir werden dann immer noch schnell sein, aber zu schnell wäre leichtsinnig.
3: Von einer Ablöse von Friedrich Merz als Kanzler will CSU-Chef Markus Söder nichts wissen. Der Bild am Sonntag sagte er, die CSU stehe hinter Merz. Der Kanzler sei weiter der Richtige für die nötigen Reformen. Weiter sagt Söder.
5: Egal, wer jetzt dann sofort einrücken würde, wenn man die Alternativen spielt, der käme mit den gleichen Problemen erstmal aus, mit einer SPD, die sich schwer tut mit Reformen. Und wenn eine SPD anfangen würde, jetzt alles zurückzudrehen, zu glauben, man tut lieber nichts, dann wird es noch schlechter werden. Und deswegen braucht es einen Reformkurs für Deutschland und da steht Merz an der Spitze.
3: Die CDU ist erneut stärkste kommunale Kraft in Niedersachsen. Das zeigt zumindest eine Hochrechnung der Kommunalwahlen von Infratest DIMAP. Demnach hat die CDU mit 27,7% die meisten Stimmen geholt, gefolgt von SPD und AfD. Schießt der Ölpreis noch weiter in die Höhe? Saudi-Arabien hat nach Drohnenangriffen eine wichtige Ölpipeline erstmal dicht gemacht. Viele Experten rechnen deshalb mit einem weiteren Preisanstieg, der dann auch hier an den Tankstellen ankommen dürfte. US-Präsident Trump macht den Iran für die Angriffe verantwortlich. In der Fußball-Bundesliga ist der Run der SV Elversberg erstmal vorbei. Gegen den FC Bayern verlor der Aufsteiger mit 1:2. Außerdem gewann RB Leipzig deutlich mit 5:0 gegen den HSV. Die Hamburger bleiben damit Letzter.
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6: Mit KI-Support. Viele Wolken gibt es heute erstmal. Am Alpenrand und im Südosten fällt am Vormittag noch etwas Regen. Nach dem Nebel am Morgen wird es sonst freundlicher und später kommt auch mal die Sonne raus. An den Alpen ist am Nachmittag vereinzelt noch ein Schauer drin. Die Höchstwerte liegen heute bei 18 bis 26 Grad. Morgen erst viel Sonne in der Mitte und im Süden, später im Nordwesten Schauer und teils kräftige Gewitter bei bis zu 30 Grad.

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1: Im Studio Hanna Messerschmidt. Vor allem die US-Regierung hat bisher wenig getan, um den Wettlauf in der KI-Branche zu kontrollieren. Nun wollen die Konzerne selbst angeblich auf die Bremse treten. Anne Brauer.
2: Die KI-Bosse warnen vor ihrer eigenen Technologie. Der Chef von Anthropic sagt, KI-Systeme könnten innerhalb eines Jahres das ganze Internet übernehmen. OpenAI verschiebt wegen der ganzen Sicherheitsdebatte erstmal seinen Börsengang. Und offenbar wollen die beiden Unternehmen zusammenarbeiten, um die KI-Entwicklung besser zu regulieren und damit sicherer zu machen. Der Anthropic-Boss meint, wir werden dann immer noch schnell sein, aber zu schnell wäre leichtsinnig.
1: Von einer Ablöse von Friedrich Merz als Kanzler will CSU-Chef Markus Söder nichts wissen. Der Bild am Sonntag sagte er, die CSU stehe hinter Merz. Der Kanzler sei weiter der Richtige für die nötigen Reformen. Weiter sagt Söder.
3: Egal, wer jetzt dann sofort einrücken würde, wenn man die Alternativen spielt, der käme mit den gleichen Problemen erstmal aus, mit einer SPD, die sich schwer tut mit Reformen. Und wenn eine SPD anfangen würde, jetzt alles zurückzudrehen, zu glauben, man tut lieber nichts, dann wird es noch schlechter werden. Und deswegen braucht es einen Reformkurs für Deutschland und da steht Merz an der Spitze.
1: Die CDU ist erneut stärkste kommunale Kraft in Niedersachsen. Das zeigt zumindest eine Hochrechnung der Kommunalwahlen von Infratest DIMAP. Demnach hat die CDU mit 27,7% die meisten Stimmen geholt, gefolgt von SPD und AfD. Schießt der Ölpreis noch weiter in die Höhe? Saudi-Arabien hat nach Drohnenangriffen eine wichtige Ölpipeline erstmal dicht gemacht. Viele Experten rechnen deshalb mit einem weiteren Preisanstieg, der dann auch hier an den Tankstellen ankommen dürfte. US-Präsident Trump macht den Iran für die Angriffe verantwortlich. In der Fußball-Bundesliga ist der Run der SV Elversberg erstmal vorbei. Gegen den FC Bayern verlor der Aufsteiger mit 1:2. Außerdem gewann RB Leipzig deutlich mit 5:0 gegen den HSV. Die Hamburger bleiben damit Letzter.
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